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1: Die Nachrichten mit Detlef Dickmann. Guten Morgen. In der Eifel sind weiter hunderte Feuerwehrleute im Einsatz gegen den wohl größten Waldbrand in der Geschichte von Nordrhein-Westfalen. Etwa 300 Hektar sind in Hürtgenwald betroffen. Das entspricht einer Fläche von rund 420 Fußballfeldern. Landwirte liefern in Tankwagen Wasser zum Löschen. In der Nacht war die Lage soweit stabil. Aus Hürtgenwald berichtet Silvia Antler.
2: Ja, sobald es hell ist, also so gegen 7 Uhr, werden wieder die Löschhubschrauber ins Spiel kommen. Die steigen dann wieder hoch. Die konnten ja in der Nacht nicht fliegen. Und wenn dann wieder aus der Luft gelöscht wird, dann hofft man natürlich sehr stark, dass der Wind nicht noch weiter aufweht und dass der so still bleibt, wie er im Moment ist, oder eben in die Richtung geht, die man braucht, und dass die Lage nicht schwieriger wird. Aber wenn die Löschhubschrauber dann wieder in den Einsatz kommen, dann kommt ja auch nochmal wieder ordentlich Wasser drauf, und dann hofft man natürlich auch, dass die Lage sich dann insgesamt weiter entspannt.
1: US-Präsident Trump will die Straße von Hormuz zum US-Staatsgebiet machen. Trump sagte, nachdem der Iran besiegt sei, werde er die Wasserstraße zum US-Territorium erklären. Der Iran wies die Drohung zurück. Eigentlich wollen die USA und der Iran über ein Abkommen verhandeln. Zu ernsthaften Gesprächen kommt es gerade aber offenbar nicht. Darüber, wie diese erneute Drohung von Trump einzuschätzen ist, berichtet Samuel Jakisch für WDR Washington.
3: Der Globus im Oval Office muss ja schon ziemlich abgegriffen sein, so oft wie der US-Präsident mit der Erweiterung des Staatsgebietes droht. Das Ziel dieser Rhetorik ist immer diplomatischer Druck. Mal geht's um Zollpolitik, sehr häufig um Rohstoffe oder eben wie im Fall der Straße von Hormuz um Handelswege, die für den Welthandel sehr wichtig sind. Und auch wenn keine dieser Annexionen jemals stattgefunden hat, wäre es falsch zu sagen, das ist alles nur heiße Luft, weil der Druck, der daraus entsteht, der ist ja trotzdem real, der hat Konsequenzen. Mal in der Zollpolitik, mal in der Diplomatie oder auch an der Börse. Das ist jeweils einkalkuliert.
1: In Spanien bereiten sich Polizei und Militär darauf vor, dass an diesem Wochenende wohl wieder viele Migranten in die Exklave Ceuta kommen. Entsprechende Aufrufe sind auf Social Media aufgetaucht. Ceuta grenzt an Marokko. Ende Juli wollten von dort mehr als 70.000 Menschen in die EU gelangen. Fast 100 Menschen kamen ums Leben. Und das ist heute auch noch wichtig. In Indonesien hat es ein schweres Erdbeben gegeben. Nach Angaben von Behörden hat es eine Stärke von 7,2. Bisher gibt es Berichte von mindestens 2 Toten. Die Staatsanwaltschaft Düsseldorf hat die Ermittlungen zum Unfall auf der Rheinkirmes im vergangenen Jahr eingestellt. Es habe kein strafbares Verhalten der Pyrotechniker gegeben. Die Unfallursache war wohl ein Materialfehler. Wer auf der Autobahn unterwegs ist, muss sich an diesem Wochenende auf Staus einstellen. In mehreren Bundesländern enden die Sommerferien. Bei der Leichtathletik-EM in Birmingham hat es eine weitere Goldmedaille für das deutsche Team gegeben. Der Hamburger Owen Ansa gewann über 200 Meter Sprint.
4: Ich bin mega happy, dass ich die Goldmedaille gewinnen konnte. Mein Trainer hat immer gesagt, über 200 Meter kannst du mehr erreichen als über 100 Meter. Aufgrund einfach, weil über 100, das ist krass, was da in der Weltspitze abgeht. Über 200 Meter auch, aber er hat gesagt, das ist nämlich er. Und ich bin mega glücklich.
1: Vor 3 Tagen hatte Ansa schon Bronze über 100 Meter gewonnen. Unklar ist, ob er die Medaillen behalten darf, weil er im Vorfeld der EM eine Dopingprobe verpasst hat. Und das war WDR aktuell.
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1: Die Nachrichten mit Detlef Dickmann. Guten Morgen. Der große Waldbrand in der Eifel hat sich in der Nacht nicht weiter ausgebreitet.
2: Sieht ganz gut aus. Sowohl um Geier rum ist es ruhig, wie eben auch im Bereich Großhau, wo wir vorher unser Lagezentrum hatten.
1: Einsatzleiter Eismar hofft, dass die Löschhubschrauber jetzt Erfolge im Kampf gegen die Flammen bringen. Etwa 300 Hektar Wald sind von dem Brand betroffen. Das entspricht einer Fläche von rund 420 Fußballfeldern. Aus dem Kreis Düren berichtet Silvia Antler.
3: Also die Situation im Hürtgenwald hat sich aktuell stabilisiert. Die Nacht verlief zumindest relativ ruhig. Obwohl die Löschhubschrauber ja nicht fliegen konnten, wurde pausenlos Wasser auf den Waldboden gekippt. Und zwar kamen da Landwirte aus der ganzen Umgebung mit Tankwagen und Schläuchen und haben dann das Wasser in den Waldboden ausgekippt, so dass man das Feuer in den Griff bekommt. Das war natürlich wirklich sehr gut, dass der Wind sich relativ still verhalten hat. Das hat wirklich geholfen.
1: In Kabul in Afghanistan gibt es heute eine Siegesparade. Anlass ist die Machtübernahme der radikal-islamischen Taliban heute vor 5 Jahren. Sie hatten das Land gewaltsam übernommen, nachdem die westlichen Truppen abgezogen waren. Wie es in Afghanistan mittlerweile aussieht, dazu Lena Bodewein.
4: Im sogenannten Islamischen Emirat Afghanistan dürfen Frauen nicht unbegleitet und nicht unverschleiert in die Öffentlichkeit. Mädchen dürfen nach der 6. Klasse die Schule nicht mehr besuchen. Die Vereinten Nationen appellierten am Freitag an Geldgeber, die Finanzierung von Frauenprogrammen in Afghanistan nicht zu kürzen. Dies würde das Leid in einem Land verschlimmern, in dem die Lebensbedingungen für Frauen ohnehin die schlechtesten weltweit seien. Zusätzlich ist die humanitäre Lage nach Angaben von Hilfsorganisationen katastrophal. Arbeitslosigkeit, Armut und Hunger prägen das Leben des Großteils der Bevölkerung.
1: Und das ist heute auch noch wichtig. In Indonesien hat es ein schweres Erdbeben gegeben. Nach Angaben von Behörden hat es eine Stärke von 7,2. Bisher gibt es Berichte von mindestens 2 Toten. In Spanien bereiten sich die Polizei und das Militär darauf vor, dass an diesem Wochenende wohl wieder viele Migranten in die Exklave Ceuta kommen. Entsprechende Aufrufe sind auf Social Media aufgetaucht. In Dortmund müssen Menschen, die in bestimmten Bereichen betteln, ab heute mit Bußgeld anrechnen. Rund um Restaurants und Cafés gilt, wer dort nach Geld fragt, soll 15 Euro zahlen müssen. Bei der Leichtathletik-EM in Birmingham hat es eine weitere Goldmedaille für das deutsche Team gegeben. Der Hamburger Owen Ansah gewann über 200 Meter Sprint. In Nordrhein-Westfalen stehen heute weitere CSD-Paraden an. In Krefeld geht es um 12 Uhr los. Dort haben die Veranstalter das Motto erweitert um jetzt erst recht. Sie wollen damit 3 Wochen nach dem islamistischen Anschlag auf den CSD in Berlin ein Zeichen setzen. Auch in Münster gibt es heute einen CSD. Die Sicherheitsvorkehrungen waren dort im Vorfeld ebenfalls Thema. Die Polizei ist schon länger im Austausch mit den Organisatoren.
5: Immer dann, wenn sich irgendwie was tut, ob das politisch ist oder ob ein Anschlag wie jetzt in Berlin passiert ist, dann ist es so, dass natürlich die Ängste in der Community noch größer sind. Und dann haben wir natürlich auch noch einen engeren Austausch mit den Menschen, um einfach das Sicherheitsgefühl zu stärken.
1: In Münster geht der CSD heute um 14 Uhr los. Dort werden um die 10.000 Menschen erwartet. Das war WDR Aktuell.
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2: 8 Uhr, hier sind Mathis Trapp
3: und Linus Busch. Der große Waldbrand im Kreis Düren hat sich in der Nacht nicht weiter ausgebreitet. Der Einsatzleiter hat gesagt, dass es kaum Wind gab. Die Hoffnung ist, dass es auch den Tag über relativ windstill bleibt.
2: Das Feuer ist aktuell weiter rund 150 bis 200 Meter vom Ort Hürtgenwald-Gai entfernt. Noch können die Anwohner da nicht zurück in ihre Häuser.
3: Landwirte haben die ganze Nacht mit ihren Traktoren Wasser zu den Brandherden gebracht. Auch Luca, der auf einem Bauernhof arbeitet.
4: Als ich gestern von der Arbeit kam, diese riesen Rauchsäule sah, die drüber stand, habe ich mir gedacht, ach du meine Güte, was ist jetzt los? Und gestern Abend hatte ich so das Gefühl, was tun zu müssen.
2: Inzwischen sind 1400 Einsatzkräfte da, darunter auch Feuerwehrleute aus anderen Regionen NRW. Heute früh haben sich Feuerwehren aus Wuppertal, Remscheid und Solingen auf den Weg gemacht, um zu unterstützen.
3: Es gibt noch einen weiteren großen Waldbrand im Hohen Venn in Belgien, nicht weit von der Grenze zu NRW. Der Rauch zieht auch rüber nach NRW, laut Nina Warnepp nach Monschau, Simmerath und Rötchen.
2: Letzten Sommer gab es ja beim Abschlussfeuerwerk der Düsseldorfer Rheinkirmes einen Unfall. Raketen flogen in die Menge, 19 Besucher wurden teils schwer verletzt.
3: Die Staatsanwaltschaft hat jetzt die Ermittlungen dazu abgeschlossen. Auslöser war wahrscheinlich ein Materialfehler an einem Feuerwerkskörper. Der sorgte wohl dafür, dass Abschussgestelle für die Raketen umfielen. Dafür hätten die Pyrotechniker in Düsseldorf nichts gekonnt.
2: Polizei und Militär in der spanischen Stadt Ceuta bereiten sich darauf vor, dass es wieder einen Ansturm von Migranten geben könnte. Auf Social Media gibt es Aufrufe dazu mit Fake News.
3: Ceuta grenzt an Marokko. Letzten Monat wollten von dort mehr als 70.000 Menschen in die EU einreisen. Fast 100 Menschen kamen ums Leben.
2: In Berlin steht heute ein großes Techno-Event mit besonders hohen Sicherheitsvorkehrungen an. Bei Rave the Planet im Tiergarten legen 300 DJs auf und es werden zehntausende Besucher erwartet. Rund 1500 Polizistinnen und Polizisten schützen das. Auch Hubschrauber und Drohnen sind im Einsatz.
3: Vor 3 Wochen war in der Nähe ein Attentäter beim Berliner CSD in eine Menschengruppe gefahren. Eine Frau wurde getötet.
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5: Heute wird es in Berlin, heute wird es in Berlin nochmal richtig sonnig bei 35 bis 36 Grad. In Bremen fängt es auch sonnig an, heute Nachmittag kommen dann aber mehr Wolken und auch Schauer und Gewitter auf. Die Temperaturen in Bremen dazu 21 bis 30 Grad und in NRW, da startet es auch direkt sogar schon mit Wolken und teilweise auch direkt mit Schauern. Heute Nachmittag wird es dann auch nochmal mehr, da sind dann auch in NRW Gewitter möglich bei 28 bis 36 Grad.
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5: Moin Freunde, jetzt sind alle technischen Hürden hier aus dem Weg geschafft. 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Das sollte man auch mal ändern, oder? 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

0: Bob Marley und The Wailers mit Don't Worry Three Little Birds hier in Cosmo. Und wir haben ja nicht so viele Sonnentage hier in Deutschland. Auch wenn der Klimawandel die zum Teil jetzt nicht mehr ganz so angenehm macht, weil es dann doch ein bisschen sehr heiß geworden ist, muss ich sagen, ich genieße sie jedes Jahr wirklich extrem und freue mich richtig auf den Sommer. Aber anscheinend geht es gar nicht allen so.
1: Ich gehe auch selten in die Sonne. Ich creme mich immer ein und ich werde sowieso nicht braun. Also wenn, werde ich rot und danach wieder weiß.
2: Rein in die Sonne und bräunen, ganz klar.
3: Und so, also ich werde nicht so richtig braun. Und ja, dann greife ich eher auf Selbstbräuner zurück.
0: Und ich verstehe, dass das jetzt nicht alle unbedingt bräunen feiern und sich irgendwie in die Sonne legen. Ist ja auch nicht nur gesund. Aber ich finde Sommer und Sonne trotzdem 100-mal geiler als irgendwie kalt, grau, ungemütlich. Das, was wir halt den Rest des Jahres irgendwie immer haben. Und zum Glück bin ich da auch nicht ganz der Einzige.
4: Ich denke, Sonne motiviert Leute, also immer draußen zu sein, laufen, Sport zu machen, immer neue Dinge zu entdecken.
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0: Lola Young ist das mit Messi hier in Cosmo an diesem Samstagmorgen. 8.20 Uhr haben wir es gleich und seit dem Anschlag beim CSD in Berlin diskutieren wir ja wieder darüber, warum Queerfeindlichkeit wieder zunimmt oder vielleicht ja auch einfach nie wirklich weg war. Und da passt eine neue Serie auf HBO Max perfekt rein. In Tiptoe geht es nämlich um Homo- und Transfeindlichkeit. June Koch aus dem Cosmo-Team, du hast die Serie schon gesehen?
1: Ja, und ich muss sagen, das ist ein echter Banger geworden. Diese Serie startet mit einer sehr schrecklichen Szene.
2: Monster! Du Monster!
1: Ein Mann hängt tot vor seinem Haus an einem Laternenpfahl, offensichtlich hingerichtet. Wir erfahren erstmal nichts weiter darüber, denn die Serie springt 10 Tage vor die Tat in der Zeit zurück. Und der Mann ist noch am Leben, heißt Leo und ist Besitzer einer queeren Bar in Manchester. Und hat einen etwas besonderen Morgen.
3: Hab einen Kerl namens Eddie getroffen. Groß, schlank, wild, Sex. Und heute Morgen stehen wir auf, gehen nach unten. Er schnappt sich meinen Laptop und rennt raus auf die Straße. Ich hinterher, splitternackt. Also klaue ich nebenan den Gartenzwerg, um meine Weichteile zu verdecken.
0: Okay, ist schon ein krasser Kontrast irgendwie, diese Leichtigkeit und dieser Witz bei ihm. Und dann weiß man ja aber schon, was 10 Tage später mit ihm passiert, leider.
1: Das macht die Serie auch echt spannend, finde ich. Leo nimmt das Leben eigentlich eher leicht und lernt selbst als schwuler Mann immer wieder von seinen Mitarbeitenden dazu.
3: Eure Community wird am meisten angefeindet auf diesem Planeten. Und was macht ihr? Ausgerechnet das, was garantiert alle nervt. Ihr reitet auf euren Pronomen herum und macht euch überall unbeliebt.
4: Mein Doc verschreibt mir kein Östrogen mehr. Du beklagst dich über ein kleines Wörtchen.
3: Ja, ich weiß.
0: Okay, es sind auf jeden Fall sehr authentische Dialoge, oder?
1: Das ist auch einer der Punkte, die ich mega an Tiptoe fand. Allerdings dreht sich die Welt auch gerade für Leo und sein Team, weil sie wegen ihrer Transsexualität immer öfter mit Anfeindungen und Drohungen zu tun haben.
4: Der erste Kerl, Michael, hat gesagt, ich werde dich ficken. Bis du tot da liegst. Im Moment wollen sie mich nur noch umbringen.
1: Und auch in Leos Nachbarschaft ist da so ein Typ, auf den er gar nicht klarkommt. Das ist Clive. Der hat einen ziemlichen Stock im Arsch und guckt heimlich gerne Videos, und zwar von Ermordungen, was man halt so macht. Und mit dem muss er sich dann auch noch rumschlagen und als ausgerechnet Clives Sohn anfängt, Schminke zu benutzen und in Leos Club abzuhängen, muss der sich auf einmal seinen eigenen Dämonen stellen.
3: Wenn du mich 96 gefragt hättest, wie glaubst du, wird es 2026 bei uns sein, hätte ich gesagt, glorreich. Wir werden alle gleich sein. Aber sie haben uns in die Falle gelockt, haben einfach gewartet. Wir haben uns geoutet, stehen offen und schutzlos da und sie können uns abschießen.
0: Boah, das klingt echt heftig. Der Hype um die Serie war ja riesig und ist es, glaube ich, auch immer noch. Was sagst du? Zu Recht?
1: Also gerade wegen der aktuellen Situation hittet das Thema natürlich nochmal irgendwie so anders hart. Aber ich war echt mega hooked. Ab Folge 1 sofort im Bann und fand es sehr beeindruckend, wie die Macher das geschafft haben, zwischen echt geilem Humor und witzigen Dialogen zu wechseln zu absoluten Schock und du bist traurig und weinst. Die einzige Kritik, die ich habe, ist die deutsche Synchro. Guckt, wenn ihr könnt, besser auf Englisch. Eine Sache kann ich noch dazu sagen. Der Macher Russell T. Davis hat gesagt, dass er Tiptoe mit ganz viel Wut im Bauch geschrieben hat, weil er gehofft hatte, dass wir 2026 eigentlich nichts mehr mit Queerfeindlichkeit zu tun haben müssen und es aber leider ganz, ganz anders aussieht.
0: June ist also beeindruckt, scheint da nicht die Einzige zu sein. Bei der Serie Tiptoe, die jetzt auf HBO Max rausgekommen ist, geht es um leider immer noch sehr aktuelle Themen, und zwar um Homo- und Transfeindlichkeit.

Morda und Esel sind das hier in Cosmo. 8.30 Uhr haben wir es am Samstagmorgen. Und weiter geht's. Ganz entspannt, wie es sein muss, so früh an einem Wochenende. Major Lazer ist das mit Amber. Get free.

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Movejo, Malajay hier in Cosmo. Und es gibt so ein paar Länder, in denen gehört einfach scharfes Essen zur Kultur. Da denke ich an Mexiko, da denke ich an Indien oder auch an Indonesien. Indonesien hat vor allem eine scharfe Soße, die eigentlich bei keinem Essen fehlen darf, und zwar Sambal. Cosmo-Reporterin Sophie Angavi hat sich in Indonesien mal angeschaut, wie Sambal eigentlich

0: Indonesien, wenn das ohne Sambal ist, das schmeckt einfach nicht. Ist weniger lecker.
1: Aben wäscht sorgfältig alle Zutaten und trocknet seine Hände an der schwarzen Schürze. Für ihn ist Sambal essentiell beim Essen.
0: Von klein auf. Mein Neffe ist 6, der isst schon Sambal.
1: Die rote, körnige Soße kommt als Dip für Fleisch und Reis auf den Teller oder wird über dem Gemüse verteilt. Kein Restaurant, kein Familienessen ohne Sambal.
0: Damit es nicht so scharf ist, nehme ich hier gelockte Chilis.
1: Dabei kam die Chilischote erst mit den kolonialen Segelrouten von Südamerika in die Region. Das war im 16. Jahrhundert. Schnell ergänzte die Chili einheimische Gewürze in den traditionellen Würzpasten. Heute ist die Chilischote die Hauptzutat für Sambal.
0: Hier sehen wir es. Aufpassen, dass es nicht zu cremig wird. Es muss noch etwas stückig sein, wie wenn es mit der Hand zerstoßen wird.
1: Je nach Region, teilweise auch Jahreszeit, gibt es unterschiedliche Sambal-Rezepte. Kokosnuss, Tomate, süße Sojasauce oder sogar fermentierte Durian, also Stinkefrucht, kommen in die Dip-Varianten. Selbst auf Abens Heimatinsel Lombok gibt es mehrere Sorten.
2: In Lombok sendiri yang saya tahu itu ada sambal terasi, itu cabe sama terasi.
0: Auf Lombok, soweit ich weiß, gibt's Sambal Terasi mit Chilis und Terasi. Und ich koche gerne Sambal Bawang. Chilis, Schalotten, Knoblauch. Es gibt auch rohen Sambal, der heißt Beberuk. Der ist aus Chili, Tomate und Terasi. Das essen wir zum Frühstück.
1: Manche Varianten sind roh.
0: Es gibt auch eine Sorte, die wir nur zerstoßen. Und dann wird heißes Kokosfett darauf gegossen.
2: Pakai minyak kelapa yang dipanasin.
0: Also, das ist dann halb gekocht.
2: Jadi itu bisa dibilang sambal setengah matang.
1: Aber Aben kocht heute eine Variante, die noch in der Pfanne eingekocht wird.
0: Sudah tinggal kita tunggu. Bis es gar ist.
1: Danach kommt das Sambal auf den Teller. Ist ja klar.

0: 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Jay Haas und Drake sind das. Who told you hier in Cosmo? Und wenn jemand so richtig reinscheißt bei euch, gebt ihr dem dann eine zweite Chance oder ist dann vorbei, auf Wiedersehen und hast halt verkackt?
1: Filmer cutten.
2: Je nachdem.
1: Richtige Antwort.
2: Nein, ich würde eine zweite Chance, wenn er es verdient hat oder sie.
3: Das kommt auf die Person drauf an, würde ich sagen. Dann zum Beispiel im Du kommen, dass die hinter meinem Rücken schlecht über mich geredet haben und dann habe ich auch Kontakt abgebrochen.
4: Keine Chance, Leute. Lester-Schwester haben keine Chance.
0: Daniel Lewis war wieder im Kosmoland unterwegs und eins scheint klar zu sein, eine zweite Chance gibt es auf jeden Fall nur einmal, eine dritte gibt es normalerweise nicht.
5: Ist er irgendwie fremdgegangen oder irgendwie sowas?
3: Nee. Doch, ja, mein erster ist mir fremdgegangen, doch, klar.
5: Und dem hast du verziehen?
3: Ja, ich war jung.
5: Jetzt würdest du es nicht nochmal machen?
3: Nein.
0: Man lernt anscheinend dazu, gerade bei Fremdgehen versteht ihr anscheinend keinen Spaß und auch nicht, wenn man ja, sich für dumm verkauft fühlt.
3: Guckst du Temptation Island? Der Freund war im Pool mit einer anderen, ne? Und dann hat er so die Hand gehalten und ja. Sie dachte, sie kann nicht schwimmen, deswegen hat er die Hand gehalten.
5: Ja, also würdest du das verzeihen?
3: Nein.
5: Naja, vielleicht konnte sie wirklich nicht schwimmen.

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0: So, und gleich nach den Nachrichten haben wir noch einen Song, der ist ganz neu bei uns in der Playlist. Joven y Salvaje, Benny Blanco und Baby Tricks gibt's gleich nach den Nachrichten.
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2: Um 9 mit Mathis Trapp und Linus Busch.
3: Der große Waldbrand im Kreis Düren hat sich in der Nacht nicht weiter ausgebreitet. Der Einsatzleiter hat gesagt, dass es kaum Wind gab.
4: Sieht ganz gut aus. Das sind kleinere Bodenfeuer, die da entsprechend bekämpft werden. Die Landwirte karren ins Wasser ran.
2: Mittlerweile fliegen wieder Löschhubschrauber. Auch Feuerwehrleute aus anderen Regionen sind im Kreis Düren im Einsatz. Heute früh haben sich Feuerwehren aus Wuppertal, Remscheid und Solingen auf den Weg gemacht, um zu unterstützen.
3: Das Feuer ist weiter rund 150 bis 200 Meter vom Ort Hürtgenwald-Gai entfernt. Noch ist nicht klar, wann die mehr als 2000 Anwohner zurück in ihre Häuser können.
2: Und es gibt noch einen weiteren großen Waldbrand im Hohen Venn in Belgien, nicht weit von der Grenze zu NRW. Der Rauch zieht auch rüber nach NRW, laut Nina-Warn-App nach Monschau, Simmerath und Rötchen.
3: Vor der Küste von Indonesien hat es ein schweres Erdbeben gegeben. Betroffen ist die Urlaubsinsel Flores. Nach ersten Berichten sind mindestens 20 Menschen ums Leben gekommen. Auf Videos in Social Media sind Gebäude zu sehen, die einstürzen.
2: Nach dem Erdbeben gab es in Indonesien 3 Stunden lang eine Tsunami-Warnung. Die wurde aber wieder aufgehoben.
3: In den USA ist wieder der hässlichste Hund der Welt gekürt worden. Mopshündin Ginny Lou hat eine schief heraushängende Zunge und Glubschaugen. Ihre Besitzerin bekommt 5.000 Euro Preisgeld.
2: Der zweite Preis beim World's Ugliest Dog ging an Pinky, ein Albino-Hund mit rosa Ohren. Dritter wurde Otto mit einem schiefen Grinsen.
3: Bei der Leichtathletik-EM in England hat das deutsche Team gestern Abend wieder abgeräumt. Owen Ansah hat beim 200-Meter-Sprint unter 20 Sekunden gebraucht und Gold geholt.
5: Alles, was in mir drin gesteckt hat, habe ich auf die Bahn gelegt. Ich bin einfach glücklich.
2: Silber gab es für Diskuswerferin Shanice Kraft und für Emil Adjekum beim Hürdenlauf. Heute gibt es dann die nächsten EM-Medaillenchancen fürs deutsche Team beim Speerwerfen und Staffellauf.
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0: Und das sieht heute sehr unterschiedlich aus, je nachdem, wo ihr seid. In Berlin fällt es nochmal richtig sonnig bei 35 bis 36 Grad. In Bremen fängt es auch sonnig an. Heute Nachmittag kommen dann aber mehr Wolken und auch ein bisschen Schauer und Gewitter dazu. Temperaturen in Bremen 21 bis 30 Grad und in NRW startet es sogar schon mit Wolken und teilweise direkt mit Schauern. Heute Nachmittag wird es dann da auch nochmal mehr und dann kann es da auch Gewitter geben. In NRW dazu 28 bis 36 Grad.
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0: Das bin ich und wie versprochen kommt jetzt ein Song, der ist
1: neu in Cosmo. Aus Spanien und den USA. Joven y Salvaje. Von Benny Blanco und Bibi Tricks.

0: Joven y Salvaje. Wow, wow, wow. Ist das Benny Blanco, Babytrix, neu hier in Cosmo. Und andere verschenken ja eher so in der Winterzeit zu Weihnachten Dinge. Wir bei Cosmo haben uns gedacht, der Sommer eignet sich doch eigentlich auch perfekt zum Verschenken. Und deshalb hauen wir hier zurzeit immer unsere Summer Packages raus. Und heute habe ich eine Bluetooth-Box im Angebot. Die ist nicht nur gut zum Angucken, weil die echt gut aussieht, sondern natürlich auch, um zum Beispiel Radio zu hören. Und Anfang der Woche hat zum Beispiel Sören eine gewonnen. Und zwar nicht unbedingt für sich selber.
1: Ich möchte die Box an meine Freundin Lorenza verschenken. Sie hat heute Namenstag. Alles Gute, Amore.
0: Namenstag? Ich habe gar keine Ahnung, wann mein Namenstag ist. Aber keine Ahnung, vielleicht ist ja heute euer Namenstag oder zumindest euer Glückstag. Ihr müsst mir eigentlich nur sagen, warum ihr diese Bluetooth-Box haben möchtet. Und ja, wenn der Grund gut genug ist, dann kriegt ihr sie auch. Und ihr müsst noch was tun natürlich, und zwar anrufen 0800 567 4x8. Ich sag's nochmal, 0800 567 4x8. Und mit etwas Glück habt ihr bald eine neue Bluetooth-Box.

0: richtiger Klassiker, Tupac, California Love, hier in Cosmo. Und ich weiß gar nicht, was schöner ist, schenken oder was geschenkt bekommen. Wir verschenken auf jeden Fall hier in Cosmo den ganzen Sommer über schöne Dinge. Heute zum Beispiel eine schöne Bluetooth-Box. Und Daniela aus Velbert verschenkt anscheinend lieber als zu schenken, als Geschenk zu bekommen. Hi erstmal.
1: Hi, grüß dich.
0: Du willst nämlich die Bluetooth-Box gar nicht für dich selber, sondern sie am liebsten gleich weiter verschenken, richtig?
1: Richtig, ich möchte sie gerne meiner Mama schenken.
0: Okay, einfach nur so oder hat sie Geburtstag?
1: Nein, eigentlich ist heute ihr Hochzeitstag, aber mein Papa ist leider im Oktober gestorben und genau, und sie ist ein bisschen alleine und dann wünsche ich mir, dass sie mit dem Radio wenigstens ein bisschen Ablenkung hat.
0: Oh Mann, das tut mir sehr, sehr leid erstmal, mein Beileid.
1: Ja.
0: Ist aber, finde ich, eine sehr, sehr schöne Idee und eine sehr, sehr gute Geste. Ich wüsste gar nicht, wofür wir diese Box besser rausgeben können. Deshalb
1: Ja. Erstmal,
0: du kriegst sie auf jeden Fall.
1: Das
0: und beziehungsweise deine Mutter. Und mich würde nochmal interessieren, was war dein Vater für ein Mensch? Möchtest du ein bisschen was Schönes über ihn vielleicht sagen?
1: Ja, er war ein sehr herzlicher Mensch. Also er hatte auch eine Erkrankung. Also meine Mutter hat ihn jetzt viele Jahre gepflegt und dann hat er natürlich einen sehr weichen Kern bekommen. Er war auch nicht einfach so für mich. Ne? In der Pubertät hatte ich es nicht leicht mit ihm. Aber dadurch, dass er dann so ein bisschen weich geworden ist, war das dann schon für mich ein ganz lieber Mensch irgendwie. Ne? Also ich habe ihn schon sehr gern gehabt, ja.
0: Ja, und deine Mutter wahrscheinlich auch.
1: Und vor allem meine Mutter, genau. Jetzt merke ich es halt erst, ne, wie wichtig sie war. Ja.
0: Wie lange waren die beiden vorher zusammen?
1: Also sie hätten heute ihren 56. Hochzeitstag gehabt.
0: Boah, 55 Jahre verheiratet. Boah,
1: ja.
0: Das ist auf jeden Fall ja mehr als das halbe Leben.
1: Nee, das ist Wahnsinn, ja.
0: Ich find's toll, wie du für deine Mutter da bist und wünsche auf jeden Fall dir und deiner Mutter alles, alles Gute. Und
1: Danke.
0: Ja, schön, gute Erinnerungen und dass der Hochzeitstag irgendwie dann auch ein Tag voller Liebe trotzdem ist.
1: Ja, und ich rufe sie gleich an und sage, dass sie ein Radio gewonnen hat.
0: Mach das sehr gerne, das hast du nämlich, beziehungsweise sie. Alles Gute und dir einen schönen Samstag.
1: Ja, danke dir. Ciao.

0: Das ist Pongo mit Cora hier in Cosmo. Und letzte Woche war ein sehr historischer Tag, zumindest in der Türkei. Denn im türkischen Parlament wurde ein Gesetz verabschiedet, das den jahrzehntelangen Kampf mit der PKK beenden soll.
1: Heute erleben wir einen der wichtigsten Tage unserer Geschichte. Das Parlament wird mit großer Mehrheit bekunden, dass es für den Frieden steht und dass der Krieg nun endgültig beendet werden muss. Daran glauben wir. Ich denke, dass dieser Schritt der erste Schritt auf unserem Weg zu einer demokratischen Republik sein wird.
0: So hat das ein Abgeordneter im türkischen Parlament am Montag formuliert. Das Gesetz soll die Entwaffnung, die Auflösung und dann auch die Reintegration von PKK-Mitgliedern regeln und gibt dem ganzen Prozess quasi einen formalen Rahmen. Vielen PKK-Mitgliedern soll unter bestimmten Voraussetzungen dann eben auch ihre Strafe erlassen werden, dafür eben, dass die PKK sich auflöst, quasi im Gegenzug. Mehr als 2 Jahre lang mit dem in Haft sitzenden PKK-Führer Abdullah Öcalan wurde verhandelt. Der bleibt jetzt auch erstmal in Haft. Seitdem der Gesetzentwurf veröffentlicht wurde, erreichen den Menschenrechtsaktivisten Ercan Yılmaz und seinen Verein auch unzählige Anfragen.
1: Wann werden unsere Kinder aus dem Gefängnis kommen? Oder wann werden unsere Angehörigen, die derzeit innerhalb der PKK aktiv sind, zurückkehren können? Wann werden die Personen im Ausland unter freien Bedingungen in die Türkei zurückkehren können?
0: Also, auch wenn das Gesetz jetzt verabschiedet ist, bleiben viele Fragen offen und am Ende klärt sich auch, wenn die beantwortet sind, erst endgültig, ob der Tag diese Woche wirklich historisch war für den Frieden in der Türkei.

0: Nach was klingt das hier? Ja, auf jeden Fall schon mal nach einem geilen Rave irgendwie, ne? Aber klingt das für euch auch nach einer U-Bahn-Station? In Wien klingt jetzt auf jeden Fall eine U-Bahn-Station so, und zwar Volkstheater. Jedenfalls nachts. Silke Hane hat sich die Rave-Station in Wien mal angeschaut.
1: Es ist kurz vor 1 Uhr nachts in der Wiener U-Bahn-Station Volkstheater. Die letzten regulären Bahnen der Linie U3 verlassen die Station. Dann geht alles ganz schnell. Zwei Sonderzüge fahren ein, die Türen gehen auf. Das Technikteam beginnt mit dem Aufbau von Boxen, Nebelmaschine und DJ-Pult. Hier steigt gleich der dritte Wiener U-Bahn-Rave. Veranstaltet, ganz offiziell und legal, von den Wiener Linien. Valerie Simons ist die Projektleiterin.
2: In der Station müssen wir tatsächlich nichts umbauen. Wir bauen in den Zügen, bereiten wir alles vor und bauen dort unsere Logistik ein. Das heißt, der eine Zug ist der DJ-Zug, der andere Zug ist der Gastrozug.
1: Nach 20 Minuten ist der Dancefloor auf dem Bahnsteig bereit. Und oben an der Treppe bildet sich schon eine Schlange.
3: Ich weiß nicht ganz, was ich erwarten soll, aber ich hoffe eine gute Party.
4: Viel Spaß, laute Musik und sehr, sehr viele Schritte auf meiner Uhr, glaube ich.
3: Ich wollte schon immer hierher kommen und ich habe es zufällig entdeckt und freue mich, dass ich ein Ticket erwischt habe. Es ist eine coole Location hier im Volkstheater und freue mich auf die Party.
1: Umschlag 1 geht es los. Auf den Anzeigetafeln steht jetzt nicht mehr, wann die nächste U-Bahn einfährt, sondern bitte tanzen. Für die Beats sorgen die drei DJs des Wiener DJ-Kollektivs Verum Gaudium. Das ist bekannt dafür, in eher abgefahrenen Locations aufzulegen. Dass sie auch beim U-Bahn-Rave mitmachen, war für DJ Konstantin Hiller gar keine Frage.
5: Als Wiener ist es natürlich eine besondere Ehre, dabei zu sein. Wir haben den besten öffentlichen Nahverkehr der Welt und dann sowas zu machen, ist nochmal the cherry on top.
1: Langsam füllt sich der Bahnsteig. 550 Menschen dürfen mit raven. Die Tickets sind jedes Jahr schnell ausverkauft. Um 1:30 müssen alle Journalistinnen und Journalisten dann gehen. Die Presse soll den Rave nicht länger stören als nötig. Schließlich dauert das Event nur 3 Stunden. Dann rauschen die Partybahnen wieder ins Depot. Bald darauf fährt die erste U3 in die Station ein. Vermutlich wird sie manch einen Raver nach Hause oder zur Afterhour fahren. 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

Das ist Break My Soul von Beyoncé hier in Cosmo und weiter geht's. Mit Young Miko. Bitch, I'm a freak. An diesem Samstag, 9:50 Uhr haben wir es. Und das sage ich nicht über mich selber, so heißt

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1: 10 Uhr, wir sind Mathis Trapp und Linus Busch.
2: Zuerst geht's um den großen Waldbrand im Südwesten von NRW. Der hat sich in der Nacht nicht ausgebreitet, auch weil es relativ windstill war. Das hat sich wohl geändert, sagt Reporter Pierre Dickmanns.
3: Inzwischen habe ich hier aber den Eindruck, dass der Wind in den letzten Minuten doch deutlich aufgefrischt hat. Und der Wind, das hat sich in den letzten Tagen hier herausgestellt, ist wohl einer der entscheidenden Faktoren bei der Ausbreitung des Brandes.
4: Die Feuerwehr geht davon aus, dass das Feuer nicht auf den Ort Hürtgenwald-Gai übergreifen wird. Die Anwohner können heute wohl aber noch nicht zurück in ihre Häuser.
2: Und es gibt noch einen weiteren großen Brand in der Nähe von NRW. Im Moorgebiet Hohes Venn in Belgien brennt eine riesige Fläche.
4: Aktuell breitet sich das Feuer offenbar Richtung Belgien aus und nicht Richtung Deutschland. Der Rauch zieht aber teilweise auch nach NRW, zum Beispiel nach Monschau, Simmerath und Rötchen.
2: Letztes Jahr gab es beim Feuerwerk auf der Düsseldorfer Rheinkirmes ein Unglück. Raketen flogen ins Publikum, 19 Menschen wurden verletzt. Jetzt hat die Staatsanwaltschaft die Ermittlungen gegen die drei Pyrotechniker eingestellt, die das Feuerwerk aufgebaut haben.
4: In einem Gutachten steht, dass sehr wahrscheinlich ein Materialfehler der Grund war. Dadurch gab es eine Fehlzündung und durch die kippten mehrere Gestelle mit Raketen um. Laut Gutachten konnten die Pyrotechniker das nicht vorhersehen.
2: Die Ermittler sagen, dass sie viele Zeugen befragt haben. Auch da gab es keine Hinweise, dass sich nicht an irgendwelche Regeln gehalten wurde.
4: Trotzdem gab es dieses Jahr beim Feuerwerk auf der Düsseldorfer Rheinkirmes ein neues Konzept für die Sicherheit. Die Abschussrampen für die Raketen waren in großen Containern und mit Sand fixiert, damit sie nicht umkippen konnten.
2: Auf den Autobahnen in NRW kann es dieses Wochenende voll werden. In mehreren Bundesländern enden die Sommerferien.
4: Der ADAC rechnet damit, dass es durch Rückreiseverkehr vor allem Richtung Norden voll wird. Für Staus sorgen auch noch Sperrungen und Baustellen.
2: Jürgen Klopp ist jetzt ganz offiziell neuer Fußball-Bundestrainer der Männer. Sein Vertrag beim DFB startet heute.
4: Die ersten Länderspiele für Klopp stehen erst in ein paar Wochen an. Ende September geht's in der Nations League auswärts gegen die Niederlande. Dann kommen direkt weitere Spiele gegen Griechenland und Serbien.
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5: Heute wird's in Berlin nochmal richtig sonnig. 35 bis 36 Grad sind da drin. In Bremen fängt's auch sonnig an. Heute Nachmittag kommen dann aber mehr Wolken und dann sind auch Schauer und Gewitter möglich. Temperaturen in Bremen 21 bis 30 Grad und in NRW, da startet es sogar schon mit Wolken und teilweise auch direkt schon mit Schauern. Heute Nachmittag wird das dann auch nochmal mehr. Da sind dann auch Gewitter möglich. 28 bis 36 Grad haben wir's in NRW.
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5: Moin Freunde, und jetzt haben wir ungefähr die Zeit erreicht, die für mich so die perfekte Aufstehzeit an einem Samstag ist. 10 Uhr, da hast du noch genug vom Tag, aber bist hoffentlich auch ausgeschlafen, je nachdem wie lange letzte Nacht war. Das heißt, wenn ihr gerade wach werdet, Glückwunsch, ihr habt's heute besser als ich und habt hoffentlich einen sehr schönen Morgen. Ich habe die passende Musik dazu. Jetzt kommt Sepho zusammen mit Demet Alkalin. Das hier ist Yerinde Dur in Cosmo.

0: Jetski ist das hier in Cosmo. Und wir sind ja nie immer gleich. Also das ist einfach ja von Situation zu Situation ist man irgendwie anders. Man hat quasi ja wie so mehrere Versionen von sich selber in sich. Ich kenne das total stark, wenn ich mit meiner Familie bin, bin ich irgendwie mal ganz, ganz anders, als wenn ich mit Freunden unterwegs bin. Und hier im Radio wahrscheinlich nochmal ein ganz anderer Mensch. Und Cosmo-Reporter Arian Mehmeti, der wollte mal wissen, welche Seite von dir, also welche Version von dir, kommt in deinem Alltag gerade vielleicht ein bisschen zu kurz?
1: Eine Version vielleicht so aus der Mittelstufe, bei der man manchmal dachte, das Leben ist schlimm, aber wenn man darauf zurückblickt, dann hat man irgendwie jeden Tag so seine Freundinnen gesehen und konnte irgendwie Nachmittage chillen und hat ein warmes Essen auf den Tisch bekommen, ohne dass man irgendwie einkaufen, bezahlen und kochen musste. Und konnte, glaube ich, gar nicht die Leichtigkeit so richtig wertschätzen, die dahinter gesteckt hat.
2: Wahrscheinlich die kindliche Seite, weil also als Kind kann man so ein bisschen alles machen, was man möchte. Und irgendwas ist man im Erwachsenenleben so ein bisschen eingeschränkt. Ja, wahrscheinlich von dem, was man selbst über sich denkt oder was man möchte, dass andere über einen denken. Ja, und damit hat man halt selbst so Hürden, die man sich gegenseitig aufstellt.
3: Ich vermisse es, mir auf der einen Seite Sachen vorzunehmen und die zu schaffen, auf der anderen Seite aber nicht so einen großen Druck zu machen und das lockerer anzugehen.
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0: Song wird auch immer mehr zu so einer Überraschungstüte. Du hörst den Anfang, weißt, ah, okay, ist gut genug, aber wen haben sie diesmal mit drauf? Diesmal waren es Kitschkrieg, Blumengarten und Oma Lay hier in Cosmo. Und als Kind hatte ich ja immer den Traum, einmal in Rechnungen zu baden. Also wir hatten da so eine, Kassenmaschine zu Hause, so eine ganz, ganz alte irgendwie im Kinderzimmer, und damit haben wir dann immer uns Rechnungen geschrieben. Und ich habe mir die irgendwann mal alle in die Badewanne getan und mich da reingelegt. War jetzt nicht so krass, wie ich gedacht habe. Vielleicht ist ja krasser, was gerade in New York City abgeht. Da gibt es jetzt nämlich die Möglichkeit, in Perlen zu baden. Und das wollen anscheinend sehr, sehr viele. Martina Böttler hat sich das mal angeguckt.
1: Lange Schlangen vor einer Galerie auf der Upper East Side. Hunderte wollen rein. Denn sie wollen unbedingt in einen Pool voller Perlen springen. Sich reinwühlen. Rosa, hellblau, orange, grün, gelb, türkis. Große Plastikperlen zum Aufwedeln. Durchsichtig glitzernd, Muscheln, Sterne, Blumen, Nudeln, Knochen, Shrimps, Schleifen, Sneakers, Fische, alles als Perlen. Lola gräbt zusammen mit ihren Freundinnen. Alle sind Anfang 20 und sitzen mitten in dem Perlenpool. Ab und zu stehen sie auf, sortieren, was sie gefunden haben.
2: It feels relaxing. Yeah, it's kind of like a foot massage.
1: Für sie fühlt sich das wie eine entspannte Fußmassage an. Am Eingang bekommen die Besucher einen Plastikbecher mit bunten Fäden und eine Liste der Perlen, die die Künstlerin CJ Hendry in den Pool geschüttet hat. Hugo Fischer bereitet alles im Hintergrund vor. Er hat in den letzten Tagen erlebt, was die Leute im Perlenpool so alles anstellen.
3: You know, you're just getting a lot of people who are just enjoying.
4: Viele Leute genießen diese Erfahrung mit allen Sinnen. Sie graben ihre Füße ein, andere machen Schneeengel. Manche haben versucht, bis zum Hals in den Perlen zu verschwinden. Das ist aber etwas schwieriger. Die Menschen lassen das Kind in sich heraus, haben Spaß und spielen hier.
1: Delali ist tief eingetaucht. Sie ist mit ihrer Schwester und den Kindern hier. Und mit einem Auftrag.
5: Ich habe gezielt nach ein paar bestimmten Perlen gesucht. Die Schule fängt bald wieder an und alle wollen Anhänger für ihren Ranzen. Ich bin mit einer Liste gekommen und mit einer Mission und ich habe es geschafft. Ich habe den Auftrag übererfüllt.
1: Der Vibe zwischen den rund 60 Leuten, die gleichzeitig im Pool sitzen, ist gut. Es wird gelacht, vorgezeigt, gejubelt, wenn jemand eine von den seltenen Perlen gefunden hat. Und wenn die Stunde im Pool rum ist, purzeln bei vielen Perlen aus Ecken, wo sie sie nicht erwartet haben, erzählt Delali lachend.
5: Ich hatte eine in der Kniekehle unter der Hose. Keine Ahnung, wie sie da reingekommen ist. Und da war eine Frau, da sind die Perlen hinten immer in die Hose reingerutscht.
1: Die Perlen kann man am Ende kaufen. Dann wird die Sache aber teuer. Das schreckt hier aber kaum jemanden. Eine Perle kostet $1. Immer wieder kommen Leute mit Tüten voller erjagter Perlen aus der Tür. Bällebad mit Perlen. Das zieht in New York. 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

Cosas Bonitas von Sara Tavares hier in Cosmo. 10.30 Uhr haben wir es und weiter geht's mit einem Song über die vielleicht meistbesungenste Insel nach Mallorca. Das hier ist Jamaican von Hugel in Cosmo.

0: Der Song ist neu hier in Cosmo. Only Love vom Ezra Collective und Pali Salou hier in Cosmo. Und jetzt geht's um die Big Three in der nigerianischen Musikbranche. Das sind Burna Boy, Wizkid und Davido natürlich. Er ist seit 15 Jahren im Musikbiz tätig und das feiert er mit seinem 6. Album, Oriade heißt das. Und genau das ist auch unser Album der Woche und zwar völlig zu Recht.
1: Ich habe noch nie ein größeres Wunder gesehen als mich selbst. Das singt Davido in Constantly. Bescheidenheit geht anders. Der Sänger ist sichtlich stolz auf 15 erfolgreiche Jahre im Musikgeschäft. Dabei sollte er eigentlich in der Firma seines Vaters arbeiten, einem Energie- und Immobilienmogul in Nigeria.
2: I come from a family which is education based.
3: In meiner Familie ist Bildung sehr wichtig. Du sollst eine Ausbildung machen und danach für Papa arbeiten. Ich bin das jüngste von 5 Kindern und es lag viel Druck auf mir. Denn alle meine Geschwister hatten schon Abschlüsse in der Tasche. Mein Vater sagte immer, warum ist dieser Junge so stur und will nicht mitmachen? Aber jetzt ist er mein größter Fan.
2: That's my biggest fan now.
1: Davido wurde zum Partyboy der Afrobeat-Szene. R&B-mäßige Songs über das schöne Leben sind seine Spezialität. Mit dem Stück I Know Who I Be feiert er seine Erfolge, seine Familie und sich selbst.
3: In dem Lied geht es darum, seinen eigenen Wert zu kennen. Der Song ist für alle da draußen, die selbstbewusst sind. Egal ob im Sport, im Geschäftsleben oder in der Schule. Dieses Lied kannst du auf verschiedene Arten für dich nutzen.
1: Musikalisch besinnt sich Davido diesmal auf seine afrikanischen Wurzeln. Das wird schon beim Albumtitel deutlich, Oriade. Das ist Yoruba und heißt das Haupt, das die Krone trägt. Außerdem gibt's viele afrikanische Features, wie Black Sharif aus Ghana oder die malisch-französische Sängerin Aya Nakamura. Mit ihr tanzt Davido zum Coupé-Décalé-Rhythmus von der Elfenbeinküste.
3: Ich bin zu einem afrikanischen Sound zurückgekehrt. Ich habe eine Single rausgebracht, die nach modernem Three-Step klingt. Dann gibt es ein paar Lieder, die zurückgehen. Es gibt Afro-R&B und es steckt auch Highlife drin.
1: Viele Songs auf Oriade drehen sich um Liebe und Erfolg. Doch bei 2 Songs wird Davido nachdenklich. My Light ist ein gesungenes Gebet und in Guide geht es um Lebensweisheiten. Davido feiert auf Oriade eine sonnige Afro-Party. Und er zeigt dabei auch, wie er als Mensch in den letzten 15 Jahren gewachsen ist.
0: Oriade von Davido ist unser Album der Woche. 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

0: Rams barking hier in Cosmo. Bezahlt werden fürs Essen, das ist schon so ein kleiner Traumjob, finde ich. Food-Influencer leben genau den und Naomi ist eine. Die ist Schülerin und versucht eben neben dem Abi her noch als Food-Influencerin durchzustarten. Ihre Mutter dreht ihre Videos und managt sie auch so ein bisschen dabei. Und für sie ist es auf jeden Fall das.
1: Ich will mich als Mädchen bezeichnen, was ihr Traum leben darf, zum Glück.
2: Ja. Ist das dein Traum?
3: Ich werde immer was mit der Kamera machen, weil es ist so, dafür bin ich geboren. I can feel it.
0: Yeah. Y-Kollektiv-Reporterin Valentina Repetto hat Naomi bei einem Restaurantdreh begleitet und sich angeschaut, wie dieser Traumjob eigentlich genau funktioniert.
4: Ich glaube, das Wichtigste ist, einen eigenen Stil zu finden. Inzwischen ist es bei manchen InfluencerInnen üblich, für Restauranttipps bezahlt zu werden. Und da stellt sich natürlich die Frage, wie unabhängig ist so eine Empfehlung dann eigentlich noch? Umso wichtiger wird es, transparent zu machen, wie ein Beitrag entstanden ist

0: und dass die Leute trotzdem das Gefühl haben, diese Person sagt wirklich, was sie denkt.
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1: 11 Uhr, hier sind Jan Bungartz
2: und Linus Busch. Zuerst schauen wir auf den großen Waldbrand im Kreis Düren. Da fliegen seit heute Morgen wieder Löschhubschrauber. In der Nacht hat sich das Feuer nicht ausgebreitet. Seit dem Morgen ist es aber wieder windiger. Das könnte die Löscharbeiten etwas schwieriger machen.
1: NRW-Innenminister Reul ist ins Brandgebiet gekommen und hat den freiwilligen Helferinnen und Helfern gedankt.
3: Diese Spontanhelfer, die Landwirte, die hier ranfahren. Es ist doch ein Hammer zu erleben, wie viel Bereitschaft in unserem Bundesland ist, sich untereinander zu helfen.
1: Das Feuer ist weiter rund 150 Meter vom Ort Hürtgenwald-Gai entfernt. Noch ist nicht klar, wann die mehr als 2000 Anwohner zurück in ihre Häuser können.
2: Und es gibt noch einen weiteren großen Brand im Hohen Venn in Belgien, nicht weit von der Grenze zu NRW. Der Rauch zieht auch rüber nach NRW, laut Nina Warn-App nach Monschau, Simmerath und Rötchen. Da kommt teilweise auch Asche runter.
1: Das Hohe Venn ist ein Moorgebiet und das macht es besonders schwierig, den Brand zu löschen, weil es teilweise tief im Boden weiterbrennt.
2: In Indonesien hat es ein schweres Erdbeben gegeben, im Meer vor der Urlaubsinsel Flores. Nach Angaben des Rettungsdienstes sind mindestens 38 Menschen ums Leben gekommen.
1: Viele Wohnhäuser und andere Gebäude wurden beschädigt. Nach dem Erdbeben gab es auch eine Tsunami-Warnung für Indonesien, die wurde aber wieder aufgehoben.
2: 5 Jahre ist es jetzt her, dass die islamistischen Taliban wieder die Macht in Afghanistan übernommen haben. In der Hauptstadt Kabul veranstalten sie heute wieder eine Siegesparade.
1: Besonders für Frauen im Land hat sich die Lage unter den Taliban verschlechtert. Sie dürfen nur begleitet und mit Schleier in die Öffentlichkeit und Mädchen nach der 6. Klasse nicht mehr zur Schule.
2: Und dann noch Sport. Deutschlands Gymnastikstar Daja Varfolomejew hat bei der WM in Frankfurt Gold im Mehrkampf geholt. Die 19-Jährige sagt, dass ihr die Atmosphäre in der Halle geholfen hat.
4: Man fühlt die Unterstützung, man fühlt einfach die Begeisterung. Und es war so eine tolle Atmosphäre, es war so schön, es war sehr gemütlich.
1: Gold fürs deutsche Team gab es gestern auch bei der Leichtathletik-EM. Sprinter Owen Unser hat die Medaille über 200 Meter geholt. Unklar ist aber, ob er sie behalten darf, wegen einer nicht abgegebenen Dopingprobe.
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5: Heute wird's in Berlin richtig sonnig bei 35 bis 36 Grad. In Bremen fängt's auch sonnig an. Heute Nachmittag kommen dann aber Wolken dazu. Da kann dann auch Schauer oder Gewitter möglich sein. Die Temperaturen in Bremen dazu auch nur 21 bis 30 Grad. In NRW wiederum wird's wärmer, aber auch da gibt's viele Wolken. Teilweise auch schon heute Vormittag auch Schauer möglich. Und am Nachmittag kann dann auch noch Gewitter dazu kommen. 28 bis 36 Grad in NRW.
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5: Das bin ich und ich wünsche euch einen richtig schönen Samstagvormittag. Hier ist Carbon mit Imagine in Cosmo.

0: von Georgia Smith und Wizkid. Ihr hört Cosmo. An diesem Samstag, 11.09 Uhr haben wir es. Und jetzt reden wir über einen Professor der Uni Cambridge, der am Wochenende tot aufgefunden wurde. Jason Ardai heißt der. Und die Medienberichte darüber wurden inzwischen von der Uni bestätigt. In der Nacht hat jetzt auch seine Familie sich dazu geäußert. Und warum reden wir darüber? Weil der ganze Fall einfach sehr, sehr krass ist. Ardai war nach eigenen Aussagen Autist, stammte aus Armutsverhältnissen und wurde gerade deshalb als jüngster schwarzer Professor in Cambridge extrem gefeiert. Und dann vor wenigen Tagen gab es plötzlich Plagiatsvorwürfe gegen ihn, gerade mit Blick auf seine Doktorarbeit. Und dann hat er auch daraufhin seinen Rücktritt erklärt. Und auch an der Glaubwürdigkeit von Teilen seiner Lebensgeschichte war dann gezweifelt worden. Die Vorwürfe hatte er in einem Schreiben zurückgewiesen, aber es ist trotzdem extrem viel über ihn eingebrochen die letzten Tage. Das war ein Riesenthema in Großbritannien. Cosmo-Korrespondentin Lisa Maria Röhling aus London. Was hat den Fall Ardai denn da so brisant gemacht?
1: An dem Fall Jason Ardai war in den britischen Medien ein regelrechter Kulturkampf entbrannt. Für die einen war Jason Ardai ein Beispiel für gescheiterte Diversity-Initiativen an den Universitäten. Vor allem rechte und konservative Medien sehen in seiner vermeintlichen Betrugsmasche den Beweis, dass solche Programme, die mehr Minderheiten an die Unis bringen sollen, am Ende dafür sorgen, dass Menschen in hohe Positionen kommen, die sie gar nicht verdient haben. Für die anderen zeigte sich am Fall Ardai, dass schwarze Professoren es an britischen Universitäten weiterhin extrem schwer haben und auch unter ständiger Beobachtung stehen sollen. Gerade linke Medien kritisierten, mit welcher Härte gegen Ardai vorgegangen wurde und dass Ardai nun auch als Schablone genutzt werde, um alle Professoren und Lehrenden zu diskreditieren, die beispielsweise einen Migrationshintergrund haben. Mehrere Professoren der Universität Cambridge hatten deshalb gefordert, dass nicht nur die Plagiatsvorwürfe, sondern auch die Hintergründe zur Einstellung von Ardai aufgearbeitet werden. So sollte aufgeklärt werden, wie ein Mann, der offenbar über seine Biografie hat, es bis zu einer Professur in Cambridge bringen konnte. Die Universität hatte auch schon angekündigt, dass sie neben den Plagiatsvorwürfen auch den Einstellungsprozess von Jason Ardai genau untersuchen wollte. Wie es damit jetzt weitergeht, ist aktuell unklar.
0: Genauso unklar sind die genauen Umstände seines Todes. Auch da muss jetzt erstmal weiter geschaut werden. Der Fall ist auf jeden Fall sehr, sehr krass und aktuell noch sehr unübersichtlich. Das hier ist Patrice mit Sunshine.

0: Ja, und ich muss sagen, das ist ein echter Banger geworden. Diese Serie startet mit einer sehr schrecklichen Szene.
1: Monster! Du Monster!
0: Ein Mann hängt tot vor seinem Haus an einem Laternenpfahl, offensichtlich hingerichtet. Wir erfahren erstmal nichts weiter darüber, denn die Serie springt 10 Tage vor die Tat in der Zeit zurück. Und der Mann ist noch am Leben, heißt Leo und ist Besitzer einer queeren Bar in Manchester und hat einen etwas besonderen Morgen.
2: Hab einen Kerl namens Eddie getroffen. Groß, schlank, wild, Sex. Und heute Morgen stehen wir auf, gehen nach unten, er schnappt sich meinen Laptop und rennt raus auf die Straße. Ich hinterher, splitternackt. Also klaue ich nebenan den Gartenzwerg, um meine Weichteile zu verdecken.
3: Das sagt June Koch über die Serie Tiptoe. In der geht es nämlich um Homo- und Transfeindlichkeit. Sie ist neu auf HBO Max und das ist ja schon ein krasser Kontrast, June. Diese Leichtigkeit bei ihm am Anfang jetzt und dann aber 10 Tage später wird er tot aufgefunden. Heftig.
0: Das macht die Serie auch echt spannend, finde ich. Leo nimmt das Leben eigentlich eher leicht und lernt selbst als schwuler Mann immer wieder von seinen Mitarbeitenden dazu.
2: Eure Community wird am meisten angefeindet auf diesem Planeten. Und was macht ihr? Ausgerechnet das, was garantiert alle nervt. Ihr reitet auf euren Pronomen herum und macht euch überall unbeliebt.
4: Mein Doc verschreibt mir kein Östrogen mehr. Du beklagst dich über ein kleines Wörtchen.
2: Ja, ich weiß.
3: Okay, sehr viele aktuelle Themen in den Dialogen. Sehr interessant auf jeden Fall.
0: Das ist auch einer der Punkte, die ich mega an Tiptoe fand. Allerdings dreht sich die Welt auch gerade für Leo und sein Team, weil sie wegen ihrer Transsexualität immer öfter mit Anfeindungen und Drohungen zu tun haben.
4: Der erste Kerl, Michael, hat gesagt, ich werde dich ficken, bis du tot da liegst. Im Moment wollen sie mich nur noch umbringen.
0: Und auch in Leos Nachbarschaft ist da so ein Typ, auf den er gar nicht klarkommt. Das ist Clive. Der hat einen ziemlichen Stock im Arsch und guckt heimlich gerne Videos, und zwar von Ermordungen, was man halt so macht. Und mit dem muss er sich dann auch noch rumschlagen. Und als ausgerechnet Clives Sohn anfängt, Schminke zu benutzen und in Leos Club abzuhängen, muss der sich auf einmal seinen eigenen Dämonen stellen.
2: Wenn du mich 96 gefragt hättest, wie glaubst du, wird es 2026 bei uns sein, hätte ich gesagt, glorreich. Wir werden alle gleich sein. Aber sie haben uns in die Falle gelockt, haben einfach gewartet. Wir haben uns geoutet, stehen offen und schutzlos da und sie können uns abschießen.
3: Das ist echt eine bittere Analyse, aber ich meine, wenn man jetzt sich zum Beispiel auch den Anschlag beim CSD in Berlin vor kurzem anschaut, dann ist das ja leider auch wirklich ein sehr, sehr aktuelles Thema, Homophobie und Transfeindlichkeit.
0: Eine Sache kann ich noch dazu sagen, der Macher Russell T. Davis hat gesagt, dass er Tiptoe mit ganz viel Wut im Bauch geschrieben hat, weil er gehofft hatte, dass wir 2026 eigentlich nichts mehr mit Queerfeindlichkeit zu tun haben müssen und es aber leider ganz, ganz anders aussieht.
3: Und Tiptoe gibt's zu sehen bei HBO Max. June Koch sagt, das lohnt sich.

Guck mal, das ist praktisch. Wenn die selber schon sagen, wer sie sind auf dem Outro, das sind natürlich Chencho Corleone und Nati Natasha Deja Tus Besos im Remix hier in Cosmo. Weiter geht's mit 24 Hours, Stormzy und Odile.

0: Demo, Angel und Damso hier in Cosmo, Norwegen statt Spanien, Estland statt Italien. Immer mehr Menschen reisen im Sommerurlaub dahin, wo es kühl ist. Cosmo-Reporterin Joyce Lee, du hast mal mit den Leuten gesprochen, die solche Coolcations schon gemacht haben. Was sagen die, wie war's?
1: Also Friederike Dickel aus Essen, sie hat es geliebt. Sie arbeitet im Marketing und war mit ihrem Partner auf den Azoren. Das ist eine portugiesische Inselgruppe im Atlantik Richtung Nordamerika. Und da waren es 20 bis 25 Grad jetzt im Sommer.
2: Wir fanden die Azoren total schön. Die Inseln sind vulkanischen Ursprungs. Das heißt, man kann auch ja, in geothermischen Quellen zum Beispiel baden oder eben einfach wandern und die Natur genießen. Whale-Watching ist auf den Azoren auch ein total großes, beliebtes Thema. Und ja, es hat super viel Spaß gemacht und würden wir auch natürlich immer wieder machen.
1: Ja, also Rieke ist Fan von den Azoren und die Inseln sind 4 Stunden Flug von uns entfernt.
0: Okay, wie sieht der Urlaub in so kühleren Regionen preislich aus? Das klingt ja jetzt erstmal nicht so günstig, so Flug nach Azoren und so. Ist teuer, oder?
1: Ja, das stimmt. Also Urlaub in Skandinavien oder Island ist im Schnitt teurer in den Sommermonaten, auch wenn die Flug- und Unterkunftspreise in Spanien oder Italien im Sommer steigen. Man muss natürlich dann auch abwägen, wofür man Geld ausgeben will. Also meine Familie kommt zum Beispiel aus Hongkong und da fliege ich gerne im Herbst oder Winter einmal im Jahr hin. Und da muss ich natürlich auch schauen, so, ob ich mir jetzt außerdem im Sommer noch einen Coolcation leisten kann oder möchte. Obwohl ich natürlich auch weiß, dass die nordischen Länder ja sehr schöne Landschaften haben.
0: Aber dieses Coolcation, das ist ja wirklich gerade ein Ding, oder? Das ist ja wirklich im Trend, oder?
1: Ja, genau. Das merkt man auch an Suchanfragen. Also auf der französischen Seite von hotels.com sind Suchanfragen nach Zimmern in Kopenhagen im Mai nach der ersten Hitzewelle in Frankreich durch die Decke gegangen und um 246% gestiegen. Auch nördlichere Gebiete von Spanien wie Galicien und das Baskenland werden beliebter. Das weiß man von lokalen Anbietern, Tourismusanbietern. Und der Mittelmeerraum, der bleibt aber immer noch das beliebte Reiseziel.
0: Immer noch. Die Betonung liegt auf noch.

0: einfach auch ein guter Song. Glass Animals, Heat Waves. Passt wahrscheinlich heute auch. Und so ein Park, der ist ja eigentlich ein öffentlicher Ort. Der gehört uns allen. Das heißt, der gehört auch mir und das heißt ja, ich darf da auch alles machen. Oder heißt das, er gehört allen? Das heißt, wir müssen auf alle Rücksicht nehmen und dürfen nicht alles machen. Was darf man im Park machen, beziehungsweise was nervt euch, wenn andere es im Park machen?
1: Alles, was ich sonst, wenn ich draußen bin, nicht mache, das sollte man im Park natürlich auch nicht machen. Wenn es alles im Rahmen ist, dann lasse ich das auch so über mich ergehen, dann ist das okay für mich.
2: Also so ganz grundsätzlich bin ich halt so leben und leben lassen. Jetzt war ich letztens mal hier, da war ein Saxophonspieler, der hat halt sehr laut gespielt, immer die gleiche Tonfolge und sich am Anfang, glaube ich, auch noch eine ganze Zeit lang aufgewärmt. Das beschallt natürlich, aber da habe ich mir dann halt in letzter Instanz halt auch gedacht, so ja gut, wir sind halt hier in einem Stadtpark, dann ist das halt so. Gehört halt irgendwo auch dazu, dass jeder sein Ding macht.
3: Das sind halt dann die klassischen die halt dann rübergehen. Wenn ich so mit engeren Freunden zusammen bin und hätte so eine Situation, dann würde ich halt schon mal rübergehen und einfach sagen so, hey, könnt ihr das vielleicht leiser machen?
2: Wir waren

mal am Fühlinger See und da habe ich mich halt gestört davon gefühlt, dass irgendwelche Leute halt einfach ihren Müll ins Gebüsch geworfen haben. Hat mich persönlich halt irgendwie einfach, ja, so ein bisschen wütend gemacht. 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
1: 12 Uhr, ich bin Jan Mungerz.
2: Und ich bin Linus Busch. Wir gucken auf die Waldbrände, die es gerade in und um NRW gibt. In der Gemeinde Hürtgenwald in der Eifel hat sich vorhin NRW-Innenminister Reul über den Großeinsatz informiert.
3: Es läuft Hand in Hand. Gut geplant, gut vorbereitet, sind Profis am Werke. Punkt.
1: Reul hat den vielen Einsatzkräften und freiwilligen Helfern gedankt, die das Feuer vom Ortsteil Gai fernhalten. Wann die Leute von dort wieder zurück können, ist noch unklar.
2: Die Flammen sind weiter etwa 150 Meter entfernt. Inzwischen sind auch wieder Löschhubschrauber im Einsatz.
1: Und dann gibt's noch einen großen Brand im Hohenfenn in Belgien. Der Rauch von da zieht auch nach NRW. So beschreibt es Sebastian, der in Monschau-Mützenich wohnt.
4: Tatsächlich ist aktuell diese gelb, rosa, lila, braun verfärbte Rauchwolke exakt über uns. Bei uns ist schon einiges so an Asche eben halt auch auf die Terrasse mitgeregnet.
2: Ein Moorbrand wie der im Hohenfenn ist besonders schwer zu löschen, weil der Torf teilweise tief unter der Oberfläche brennt.
1: Auch dieses Wochenende gibt es in NRW wieder Demonstrationen für die Rechte von queeren Menschen. In Münster und Krefeld sind heute Christopher Street Days.
2: Die Veranstalterinnen und Veranstalter wollen ein Zeichen setzen, erst recht nach dem Anschlag auf den CSD in Berlin vor 3 Wochen. Da wurde eine Frau getötet. Auch Ante ist heute beim CSD in Münster dabei und denkt über den Anschlag nach.
5: Ich weigere mich, Angst zu haben. Das will ich gar nicht fühlen. Ich will da mit meinen Menschen zusammen sein und stark sein und das Leben feiern und uns feiern. Aber ich bin natürlich auch besorgt.
1: In Münster gibt es heute mehr Sperren, mehr Ordner und mehr Polizei. Und die genaue Route der CSD-Demo ist vorher nicht bekannt. Eine Schweigeminute soll an die Opfer des Anschlags in Berlin erinnern.
2: Start des CSDs in Münster ist um 13 Uhr. In Krefeld beginnt gerade die Aufstellung für die Demo.
1: Auf den Autobahnen in NRW kann es dieses Wochenende voll werden. In mehreren Bundesländern enden die Sommerferien. Außerdem sind zum Beispiel auch Leute aus Skandinavien auf dem Rückweg aus dem Urlaub und fahren durch NRW.
2: Der ADAC rechnet deswegen damit, dass vor allem Richtung Norden viel los sein wird. Dazu kommen Sperrungen und Baustellen, die für Staus sorgen.
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6: Heute wird's in Berlin nochmal so richtig sonnig und heiß, 35 bis 36 Grad. In Bremen fängt's sonnig an, am Nachmittag kann dann aber ein bisschen mehr Schauer und Gewitter kommen, mit Wolken natürlich auch. Temperaturen in Bremen 21 bis 30 Grad und in NRW, da ist es den ganzen Tag schon leicht bewölkt, teilweise direkt auch Schauer am Vormittag und am Nachmittag dann auch Gewitter möglich, maximal 28 bis 36 Grad.
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6: Ich will das Leben genießen mit Leuten, die ich lieb habe. Das hittet irgendwie anders. Das hat die Frau da gesagt beim CSD in Münster. Ich wünsche ihr auf jeden Fall, dass sie es heute kann und wünsche allen Teilnehmerinnen und Teilnehmern einen richtig schönen CSD. Bitter eigentlich, dass man sowas sagen muss. Dass das nicht selbstverständlich ist, dass wir alle einfach ihr Leben leben lassen und vor allem es genießen lassen und einander in Ruhe lassen. Es wäre doch einfach alles so schön und so einfach.

The Spins von Mac Miller und Empire of the Sun hier in Cosmo. 12.09 Uhr haben wir's. Und wenn ihr die hier live sehen wollt, Tyler und Sarah Larson sind das natürlich mit Cheat It Again, dann wird's schwierig, denn die sind zwar beide in naher Zukunft in Deutschland, und zwar Sarah Larson am 30. August, also in 2 Wochen im Olympiapark bei einem Festival, Super Bloom Experience Days heißt das, und Tyler ja sogar mit ihrer ganz eigenen Tour, unter anderem in Düsseldorf und in Berlin im Oktober am Start. Aber ich frage mich dann immer, wie machen die das mit solchen Songs? Das ist ja ein Song von beiden zusammen. Und im besten Fall ist jetzt natürlich irgendwie Sarah Larson der Secret-Gig bei Tyler auf dem Konzert oder so. Aber dafür braucht man schon extrem viel Glück, und dann passiert es meistens ja doch nicht. Und dann sind die Songs, finde ich ehrlich gesagt, immer nur halb so geil, wenn die Hälfte der Artists fehlen, die deinen Song so geil machen. Deshalb, wir hören ihn jetzt hier einfach mit beiden zusammen. Das geht im Radio. Und wer weiß, vielleicht ja auch mit ein bisschen Glück im Oktober oder sogar schon am 30. August in München. Wir werden sehen. Das sind Tyler und Sarah Larson. She Did It Again in Cosmo.

0: The Weeknd und Daft Punk. I Feel It Coming. Und jetzt stellt euch vor, ihr seid in Österreich unterwegs. Genauer gesagt in Wien. Und dann geht ihr da abends irgendwie mit der Straßenbahn, wollt ihr nach Hause fahren und müsst aussteigen an der U-Bahn-Haltestelle Volkstheater. Und plötzlich klingt das so. Ja, denn die U-Bahn-Haltestelle Volkstheater wird jede Nacht zum, nicht jede Nacht, aber regelmäßig zum Club. Finde ich eine sehr, sehr geile Aktion. Silke Hane hat sich das für uns genauer angeschaut.
1: Es ist kurz vor 1 Uhr nachts in der Wiener U-Bahn-Station Volkstheater. Die letzten regulären Bahnen der Linie U3 verlassen die Station. Dann geht alles ganz schnell. Zwei Sonderzüge fahren ein, die Türen gehen auf. Das Technikteam beginnt mit dem Aufbau von Boxen, Nebelmaschine und DJ-Pult. Hier steigt gleich der dritte Wiener U-Bahn-Rave. Veranstaltet, ganz offiziell und legal, von den Wiener Linien. Valerie Simons ist die Projektleiterin.
2: In der Station müssen wir tatsächlich nichts umbauen. Wir bauen in den Zügen, bereiten wir alles vor und bauen dort unsere Logistik ein. Das heißt, der eine Zug ist der DJ-Zug, der andere Zug ist der Gastrozug.
1: Nach 20 Minuten ist der Dancefloor auf dem Bahnsteig bereit. Und oben an der Treppe bildet sich schon eine Schlange.
3: Ich weiß nicht ganz, was ich erwarten soll, aber ich hoffe eine gute Party.
4: Viel Spaß, laute Musik und sehr, sehr viele Schritte auf meiner Uhr, glaube ich.
3: Ich wollte schon immer hierher kommen und ich habe es zufällig entdeckt und freue mich, dass ich ein Ticket erwischt habe. Es ist eine coole Location hier im Volkstheater und freue mich auf die Party.
1: Umschlag 1 geht es los. Auf den Anzeigetafeln steht jetzt nicht mehr, wann die nächste U-Bahn einfährt, sondern bitte tanzen. Für die Beats sorgen die drei DJs des Wiener DJ-Kollektivs Verum Gaudium. Das ist bekannt dafür, in eher abgefahrenen Locations aufzulegen. Dass sie auch beim U-Bahn-Rave mitmachen, war für DJ Konstantin Hiller gar keine Frage.
5: Als Wiener ist es natürlich eine besondere Ehre, dabei zu sein. Wir haben den besten öffentlichen Nahverkehr der Welt und dann sowas zu machen, ist nochmal the cherry on top.
1: Langsam füllt sich der Bahnsteig. 550 Menschen dürfen mit raven. Die Tickets sind jedes Jahr schnell ausverkauft. Um 1:30 müssen alle Journalistinnen und Journalisten dann gehen. Die Presse soll den Rave nicht länger stören als nötig. Schließlich dauert das Event nur 3 Stunden. Dann rauschen die Partybahnen wieder ins Depot. Bald darauf fährt die erste U3 in die Station ein. Vermutlich wird sie manch einen Raver nach Hause oder zur Afterhour fahren. 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

0: Richtiger Klassiker, Miss Fatty Fatty. Million Styles hier in Cosmo. 12.30 Uhr haben wir es in wenigen Sekunden an diesem Samstag. Und jetzt geht's weiter mit Fulanito von Becky G und El Alpha.
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0: der Welt geworden. Sie hatten Grammy, sowieso 8 Latin Grammys auch noch in der Tasche. Und jetzt kommt ihr neues Album raus oder ist schon rausgekommen. No me arrepiento de sentir tanto. Negisa Blumenstein aus der Cosmo Musikredaktion. Du hast es schon gehört. Wie klingt's denn so?
1: Wie Selbstfindung nach einem Breakup, finde ich. Karol G geht etwas weg von ihrem tropischen Reggaeton-Pop hin zu einem intimen, melancholischen Sound. Sie mixt Dream-Pop, Indie und Soul dazu und hat einige Features dabei, zum Beispiel diesen Megastar hier.

0: AI zusammen mit dem kanadischen Superstar Drake. Er singt sogar auf Spanisch. Sie featuret auch zwei Newcomer aus Kolumbien, Jude Line und Rusowski. Gitarrist Greg Gonzalez von einer ihrer Lieblingsbands, Cigarettes After Sex, ist auf einem Song dabei. Und US-Superstar Bruno Mars.
1: Das ist auf jeden Fall krass und Drake auf Spanisch finde ich auch sehr krass. Du hast schon gesagt, eher ein melancholisches Album, textlich dann wahrscheinlich auch eher in dem Bereich.
0: Also der Albumtitel bedeutet übersetzt, ich bereue nicht so viel gefühlt zu haben und der Name ist Programm. Für Karol G ist das Album so persönlich, dass sie sogar überlegt hat, es nicht zu veröffentlichen. Es geht um Liebe, Trennung und Herzschmerz und mit wem kann man darüber besser singen als mit Bruno

0: Ja, sie verarbeitet aber auch ihre Trennung von dem kolumbianischen Singer-Songwriter Fade. Danach habe sie viel Zeit allein verbracht. Sie ist für 6 Wochen nach Hawaii gezogen, um die Songs zu produzieren, aber auch zum Wandern in den Bergen. Und dabei habe sie gelernt, ja, ihre Einsamkeit zu genießen.
1: Karol G. echt mal ganz anders. Der Beat klingt so gar nicht nach ihr. Aber das heißt, sie hat schon was gelernt. Das heißt, gibt sie auch Tipps für gebrochene Herzen auf dem Album?
0: Bisschen, aber auch sie hat so ein Ritual in ihrem Zimmer, Kerzen und Räucherstäbchen anzuzünden. Und genau so soll man ihr Album hören, ganz alleine. Sie lädt jeden dazu ein, etwas dramatischer zu sein. Ihr Motto ist, sie möchte lieber etwas zu viel leiden, zu viel lieben, aber auch zu viel Spaß haben. Und ja, als am Ende bestimmte Erfahrungen nicht gemacht zu haben.
1: No me arrepiento de sentir tanto. Ich bereue nicht, so viel Gefühl zu haben. So heißt das neue Album von Karol G. Und unter anderem der Song ist da drauf. Baby Wow ist das von Karol G vom neuen Album hier in Cosmo. Hey.

0: Photogenic Shoot. Gestern war das Sommerfest von unserem Arbeitgeber und ich war nicht da. Vielleicht ja meine Kollegin Francine Fester, die gleich übernimmt.
1: Ich war auch nicht da.
0: Oh Mann, ich wollte jetzt fragen, wie es war.
1: Ja, nee, weiß ich nicht. Es war gestern so heiß hier in Bremen, also über 30 Grad. Ich war im Freibad und danach war ich wie so ein müdes Baby und war so, ich kann mich jetzt nicht mehr aufraffen zu gehen. Ich leg mich jetzt hier auf die Couch.
0: Ja, Schwimmen und Sonne und so, da ist man danach auch
1: safe,
0: platt, ne?
1: Safe, safe. Wobei das ja auch immer ganz geil ist, nochmal alle zu sehen, alle Kollegen und so aus dem ganzen Haus, aus den unterschiedlichen Redaktionen. So, aber ach nö, Leute, meine Couch.
0: Ja, es kann geil sein und ich freue mich auch dann immer ein, zwei Leute, die man selten sieht, nochmal irgendwie gesehen zu haben. Aber ehrlich gesagt, ich war gestern nicht schwimmen und ich war trotzdem nicht da. Irgendwie,
1: du
0: weiß ich nicht.
1: Du bist der wahre Grinch.
0: Ja,
1: ich
0: genau.
1: Ich habe wenigstens eine Ausrede gehabt.
0: Du bleibst doch immer so oberflächlich beim Smalltalk und dann weißt du immer nie, wann du weitergehen sollst. So, ja, okay, ich hole mir jetzt mal noch ein Getränk oder so.
1: Ja.
0: Also, weiß ich nicht, ob wir da viel verpasst haben.
1: Doch,
0: ihr verpasst
1: bestimmt.
0: Auf jeden Fall heute Nachmittag hoffentlich nicht Francine. Die ist ab jetzt da und ich verpasse jetzt nicht, Feierabend zu machen.
1: Sehr gut, Jim.
0: Wir hören uns bald wieder. Ciao.

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1: 13 Uhr, ich bin Jan Bungertz.
2: Und ich bin Linus Busch. Im Kreis Düren kämpfen Einsatzkräfte weiter gegen den großen Waldbrand. Sie sind mittlerweile zuversichtlich, dass sie das Feuer unter Kontrolle bekommen.
1: Mehr als 1400 Menschen sind im Einsatz. Von Feuerwehr, Polizei, Hilfsorganisationen und auch Landwirte helfen, Wasser zu transportieren. Wie es in der Nähe des Brandgebiets aussieht, beschreibt Justin, der in einem Ortsteil von Hürtgenwald wohnt.
3: Der Himmel ist grau bedeckt, als würde es jeden Moment anfangen zu regnen. Die Straßen oben in Kleinau, direkt im Nachbardorf, sind jetzt alle voll, weil da die Lager aufgebaut worden sind von Bundeswehrlager, Polizei, Feuerwehr.
2: Auch deshalb können mehr als 2000 Menschen im Ortsteil Gai gerade noch nicht zurück in ihre Häuser. Der Bürgermeister sagt, dass die Einsatzfahrzeuge möglichst schnell durch Gai zu den Brandherden fahren müssen. Aktuell sieht es aber so aus, dass der Ort sicher vor den Flammen ist.
1: Und auch im Hohen Venn in Belgien brennt es. Das ist ein Moorgebiet. Ein Feuer da ist besonders schwer zu löschen, weil es oft im Boden weiter brennt. Der Rauch aus Belgien zieht auch rüber nach NRW.
2: Das Ausbildungsjahr hat in vielen Berufen zwar schon angefangen oder startet bald. Zurzeit sind aber noch mehr als 160.000 Lehrstellen unbesetzt deutschlandweit.
1: Wer noch als Azubi anfangen will, könnte laut Arbeitsagenturchefin Nahles noch über die Nachvermittlung reinkommen. Sie hat allerdings im DLF-Interview auch gesagt, dass nur gut die Hälfte der Betriebe ausbildet.
2: Dann zu einer gefährlichen Krankheit in der Demokratischen Republik Kongo im zentralen Afrika. Da warnt die UNO, dass die Ebola-Epidemie außer Kontrolle gerät.
1: Inzwischen stirbt im Schnitt alle 30 Minuten ein Mensch an der Krankheit. Erschwert wird der Ebola-Ausbruch demnach durch Kämpfe mit Milizen. Flüchtende Menschen verbreiten das Virus weiter.
2: In Frankreich fallen dieses Wochenende viele Flüge bei EasyJet aus. Bei dem Billigflieger streiken Flugbegleiterinnen und Flugbegleiter.
1: Sie sind laut Gewerkschaft unzufrieden, weil die Dienstpläne so oft geändert werden. Bis zu 60 Mal pro Woche. Rund 100 EasyJet-Verbindungen sind deshalb in Frankreich gestrichen worden.
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4: In NRW ist es richtig heiß. Heute in Siegen haben wir teilweise 36 Grad, genauso wie in Bonn. Überall anders haben wir so knapp über 30 Grad. Und jetzt zum Nachmittag hin wechseln sich dichte Wolken mit der Sonne ab und vereinzelt können auch Schauer auftreten. In Bremen haben wir maximal 27 Grad heute. Es ist zwischendurch jetzt gerade am Regnen, so Fisselregen bis circa 14 Uhr. Und gegen Nachmittag soll es sich dann aber wieder aufklären. Das Wetter in Berlin ist auch heiß, heiß, heiß. 35 Grad, strahlende Sonne ist bei mir angezeigt. Heute tagsüber soll es nicht mehr regnen, aber voraussichtlich heute Nacht sind Schauer angesagt.
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4: Hallo, hallo, ihr Süßen. Und hier in Bremen, wie gesagt, hat es gerade geschauert. Ich war zu Fuß auf dem Weg zur Arbeit, hatte natürlich heute Haarwash Day. Hab mir das die ganze Zeit aufgespart, meine Haare zu waschen. Dachte so, ja, heute ist ein guter Tag, ich habe Zeit, das zu machen. Geh raus, es fängt natürlich sofort an zu regnen. Ich hätte auch mal den Wetterbericht vorher checken können. Ja, und komplett wieder frizzy Haar. Meine Haare sehen aus wie die von Hagrid. Und natürlich habe ich meine Wäsche auch noch auf dem Balkon liegen gelassen. Das heißt, nachher, wenn ich nach Hause kann ich schön nochmal meine Haare waschen und schön nochmal meine Wäsche waschen. Hello!

0: Ay, Summer Vibes mit Slick von Victony hier in Cosmo. Und teilweise ist es ja richtig heiß heute im Cosmoland, ne? Also die Sonne ballert, die knallt. Knallt ihr euch dann aber auch in die Sonne oder seid ihr so Team Schatten?
1: Ja, ich liebe einen Tan, 100%.
2: Gehe auch selten in die Sonne. Ich creme mich immer ein und ich werde sowieso nicht braun. Also wenn, werde ich rot und danach wieder weiß.
3: Rein in die Sonne und bräunen, ganz klar.
4: So, also ich werde nicht so richtig braun. Und ja, dann greife ich eher auf Selbstbräuner zurück.
0: Ey, ohne Scheiß, ich bin auch richtig Team Selbstbräuner geworden, weil ich mir auch denke, ich will mir den Stress gar nicht antun, mich dann in die Sonne zu knallen. Dann ist mir heiß, nur damit ich braun werde. Wobei das ja auch wirklich echt gefährlich sein kann, sich in die Sonne zu knallen. Deswegen unbedingt eincremen ist angesagt. Andererseits ist das Leben auch einfach geiler mit Sonne, ne? Also man sieht irgendwie, alle sind draußen, man ist unterwegs. Es gibt dann irgendwie auch Motivation.
1: Ich denke, Sonne motiviert Leute, also immer draußen zu sein, laufen, Sport zu machen, immer neue Dinge zu entdecken.
0: Ja, genau, irgendwie auch neue Leute vielleicht kennenzulernen, wenn man sich mit einer Picknickdecke irgendwo hinlegt und vielleicht ins Quatschen kommt oder so. Aber ich muss auch sagen, Sport bei dem Wetter, oh, weiß ich nicht, bei 35 Grad vielleicht einfach hier hinchillen.

0: Süßen. Und endlich Feierabend. Ich glaube, die meisten Menschen sind froh, wenn sie den Arbeitsplatz endlich verlassen können. Weil ganz ehrlich, ich glaube, der Großteil der Menschen liebt ihren Job nicht so richtig, was ich irgendwie schade finde. Und viele wünschen sich, glaube ich, zumindest auch in meinem Umfeld irgendwie, ja, vielleicht doch nochmal was anderes zu machen, sich neu zu erfinden. Und unsere Buchkolumnistin Georgina Fakonmoju kennt das Gefühl. Georgina, abgesehen von ein bisschen finanzieller Sicherheit, was braucht es denn deiner Meinung nach noch, um sich irgendwie beruflich zu verändern?
1: Ja, in erster Linie Klarheit. Also sich selbst gegenüber zuzugeben, so geht es nicht weiter, hier geht es mir nicht gut und hier brenne ich aus. Weil wer bringt dir denn, wenn du krank wirst, die Suppe ans Bett? Mhm. Ganz bestimmt nicht dein Arbeitgeber. Und dann denke ich, es gehört Mut dazu, von etwas Besserem zu träumen, auch zu sagen, ich darf das, dieser Raum steht mir zu. Und dann aber auch nicht gleich vorzupreschen und alles hinzuschmeißen, sondern eine Strategie zu entwickeln, also einen guten Plan.
0: Ja, auf jeden Fall. Und es fehlt ja dann oft auch an Inspiration. Und ich finde gerade in Filmen, Serien, vielleicht auch Freunde, aber auch Bücher können einen inspirieren dazu, wenn man dann liest oder sieht von anderen Geschichten. Deswegen, wie ist das bei dir? Was hat dir auf deinem Weg geholfen?
1: Also auf jeden Fall Queenie von der Londoner Autorin Candice Carty Williams. Da geht es um eine junge Schwarze, die in einem Medienunternehmen arbeitet. Sie darf aber keine eigenen Stories machen und in die konnte ich mich sehr gut reinfühlen. Immer dieses Gefühl bei Meetings, irgendwas fehlt hier oder zur Lunchzeit, danke, aber ich esse mein Sandwich lieber alleine. Natasha Brown, auch eine britische Autorin, schreibt auch genial über dieses Thema. In Zusammenkunft geht es um eine Bankerin, die als einzige Frau und einzige Schwarze in der Brokerwelt bestehen muss. Und die stellt dann fest, das eine ist es, überhaupt reinzukommen. Das andere ist, das aber jeden Tag zu überleben. Ach, meine Rede. Und diese Frau wagt dann am Ende den Exit. Das hat mich auch gestärkt.
0: Okay, das ist natürlich auch schon heftig, wenn man irgendwie so einen toxischen Arbeitsplatz hat oder wo man sich einfach nicht wohlfühlt. Das heißt, du hast dann noch mehr Beispiele, wie man die dann vielleicht erfolgreich verlässt?
1: Also mein absolutes Lieblingsbuch zum Thema toxischer Arbeitsplatz ist definitiv The Other Black Girl von Zakiya Delilah Harris. Da geht es um eine junge Schwarze, die in einem großen Publikumsverlag arbeitet, also Riesenladen, sowas wie Random House oder Bertelsmann. Und sie will da Karriere machen, aber dann fängt da plötzlich noch eine Schwarze an, die irgendwie ja, beliebter, cooler, woker ist als sie und ihr irgendwann richtig mies in den Rücken fällt. Ein Krimi ist das mit einem total überraschenden Ende. Also wer seinen Job hasst, sollte das unbedingt lesen.
0: Okay, also wer Inspo braucht, vielleicht um mal seinen Job zu kündigen oder zu wechseln, vielleicht einfach mal zu Büchern greifen.

Redbone von Childish Gambino, hier ganz entspannt. Halb zwei, Cosmo, Friend für euch am Start, hello. Und so entspannt, wie wir hier gerade aus diesem Track rauskommen, umso motivierter kommen wir in den nächsten rein, weil ich finde, Pile von Move Joe, Junge, das ist Motivation pur, Leute. Deswegen hier für euch jetzt in Cosmo, Pile.

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0: Blessing ist das hier. In Cosmo, Samstag haben wir es Francine für euch am Start. Hello. Und das Café Basimita in Jerusalem hat am Schabbat geöffnet und ist damit zum Schauplatz eines Kulturkampfs geworden. Ultraorthodoxe protestieren seit Wochen vor der Tür. Säkuläre Israelis kommen demonstrativ auf einen Café vorbei und die Polizei ist vor Ort und muss das Café schützen. Und der Streit um das kleine Café steht natürlich für einen größeren Konflikt. Wer bestimmt, wie Israel leben soll? Religiöse oder säkuläre? Und es geht nicht um weniger als die Frage, wer im Staat das Sagen hat und welche Regeln für alle gelten sollen. Jörg Poppendiek mit den Infos.
1: So klingt es jetzt schon seit Wochen. Immer wieder samstags vor dem Café Basimta in Jerusalem. Die Polizei hat Absperrgitter aufgebaut, versucht die Streitenden voneinander zu trennen. Auf der einen Seite Charedim, also ultraorthodoxe Juden, die sich daran stören, dass das Café am jüdischen Ruhetag Schabbat geöffnet hat. Auf der anderen Seite Juden wie Laura Wharton, die die strikten religiösen Gebote nicht befolgen. Ich bin hier, um sicherzustellen, dass säkulare Juden, wir machen immerhin 25% der Gesellschaft aus, ihr Recht wahrnehmen können, an einem Samstag auszugehen und eine Tasse Kaffee zu trinken. Das ist völlig legal. Es gibt eine Nachfrage und wir wollen sicherstellen, dass diese Freiheit erhalten bleibt. Das Jerusalemer Café liegt in einem Hinterhof. Von der Zuspitzung draußen auf der Straße bekommt man im Café nicht viel mit. Das wird betrieben von der Organisation Juden für Jesus. Eine Bewegung, die die jüdische Identität mit dem christlichen Glauben an Jesus als Messias verbindet. Adele Ben-David, die aus Berlin stammt, führt das Café zusammen mit ihrem Mann. Sie sagt, die Auseinandersetzung mit den Ultraorthodoxen sei stressig, aber notwendig.
2: Man weiß nicht genau, was passiert, wie viele kommen, was für ein Chaos hier sein wird. Aber es ist einfach, es ist, lohnt sich einfach dafür zu kämpfen, weil wenn wir zum Beispiel jetzt zumachen würden, dann würden die Charedim sozusagen wissen, dass, naja, das heißt, es ist nur eine Frage der Zeit und wir können alle Plätze früher oder später irgendwie zum Schließen bringen.
1: Der Streit um das Café steht für einen größeren gesellschaftlichen Konflikt, der zurzeit in Israel ausgefochten wird. Laura Wharton sagt, für sie geht es um die Frage, wer bestimmt eigentlich, wie Israel leben soll. Die Religiösen oder die Säkularen? Für viele Einwohner von Jerusalem und andere Israelis ist das Café mittlerweile ein Symbol für den gesellschaftlichen Kampf, der gerade stattfindet. Es geht um mehr als die Verteidigung des Rechts, am Samstag einen Kaffee trinken zu können. Wir wollen eine Regierung, die sich an liberale, demokratische Grundwerte hält. Die Ultraorthodoxen machten früher nur einen kleinen Teil der israelischen Bevölkerung aus. Heute stellen sie mehr als 14%, weil in diesen Familien deutlich mehr Kinder geboren werden. Der ultraorthodoxe Rabbi Itzik Goldstein ist einer von ihnen. Er leitet eine religiöse Schule in der Altstadt von Jerusalem. Inhaltlich kann er die Proteste der Ultraorthodoxen gegen das Café nachvollziehen. Gleichzeitig kritisiert er die Art und Weise. Der Rabbi findet sie abschreckend. Diesen Konflikt zwischen Religiösen und Nicht-Religiösen gibt es schon lange. Es gibt einige, die die Gesetze des Staates in religiöse Gesetze umwandeln wollen. Das ist ein permanenter Kampf. Einige religiöse Gruppen glauben, sie seien die Mehrheit und stark genug, um die anderen zu zwingen. Ich glaube, auch das ist falsch. Jetzt ist nicht der Zeitpunkt.
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0: Williams hier in Cosmo und meine For You-Page auf Insta und TikTok ist full und zwar von Food-Content, wie Leute kochen, wie Leute Essen bewerten und ich liebe es. Man muss auch sagen, es gibt so viele Food-Influencer, so wie Naomi, sie ist Schülerin und versucht neben dem Abi als Food-Influencerin durchzustarten und das Ganze unterstützt ihre Mom und die managt das auch und die dreht auch ihre Videos.
1: Ich will mich als Mädchen bezeichnen, was ihr Traum leben darf, zum Glück.
2: Ja. Ist das dein Traum?
3: Ich werde immer was mit der Kamera machen, weil es ist so, dafür bin ich geboren. I can feel it.
0: Yeah. Oha, richtig selbstbewusst, I like it. Und Y-Reporterin Valentina Repetto hat Naomi bei einem Restaurant-Dreh begleitet und gefragt, was braucht es denn, um ja, mit Food-Content richtig erfolgreich zu sein?
4: Ich glaube, das Wichtigste ist, einen eigenen Stil zu finden. Inzwischen ist es bei manchen InfluencerInnen üblich, für Restaurant-Tipps bezahlt zu werden. Und da stellt sich natürlich die Frage, wie unabhängig ist so eine Empfehlung dann eigentlich noch? Umso wichtiger wird es, transparent zu machen, wie ein Beitrag entstanden ist und dass die Leute trotzdem das Gefühl haben, diese Person sagt wirklich, was sie denkt.
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1: 14 Uhr, hier sind Jan Bungartz
2: und Annika Honnef. Und wir schauen zuerst nach Hürtgenwald im Kreis Düren. Da kämpft die Feuerwehr weiter gegen den großen Waldbrand. Die Einsatzkräfte sind aber zuversichtlich, dass sie das Feuer heute unter Kontrolle bekommen.
1: 2000 Menschen mussten gestern den Ortsteil Gai verlassen. Zurzeit sieht es laut Feuerwehr aber ganz gut aus, dass der Brand die Häuser nicht erreicht.
2: Um das Feuer zu löschen, sind auch wieder Hubschrauber im Einsatz. Auch hunderte Landwirte helfen mit. Sie bringen Tankladungen mit Wasser.
1: Für die Löscharbeiten ist besonders schwierig, dass das Wetter unvorhersehbar ist und gleichzeitig vieles davon abhängt, sagt unser Reporter Pierre Dickmanns in Hürtgenwald.
3: Der Wind ist einigermaßen mäßig, aber ich habe den Eindruck, dass er ständig die Richtung wechselt. Das macht es auch schwierig einzuschätzen, wo der Brand sich hin entwickelt. Wir hatten gerade eben mal einzelne Tropfen hier auf der Haut gespürt, aber das ist natürlich nicht der flächendeckende Regen, den es bräuchte, um die Einsatzkräfte hier weiter zu entlasten.
2: Und in Belgien gibt es auch noch einen großen Brand im Hohen Venn. Der Rauch zieht auch nach NRW. Und bei dem Brand gibt es zusätzlich das Problem, es brennt Wald und es brennt auch in einem Moorgebiet im Boden. Experten sagen, dass das noch wochenlang nachbrennen könnte.
1: An den Grenzen der spanischen Stadt Ceuta in Nordafrika sind die Sicherheitsvorkehrungen verstärkt worden. Denn auf Social Media hatte es Aufrufe zu einem neuen Migrantenansturm auf Ceuta gegeben. In Marokko ist eine Gruppe festgenommen worden, die dahinter stecken soll. Ende Juli waren vorübergehend bis zu 80.000 Leute aus Marokko nach Ceuta gekommen.
2: In großen Teilen der Ostsee haben sich Blaualgen ausgebreitet. Auf Satellitenbildern sind riesige bläulich-grüne Teppiche dieser Bakterien zu sehen.
1: Sie können allergische Reaktionen auslösen oder auch Übelkeit und Erbrechen. Auch an einigen deutschen Ostseeorten raten die Behörden deshalb davon ab, ins Wasser zu gehen.
2: Und noch der Sport. Deutschlands Gymnastikstar Darja Warfolomejew hat bei der WM in Frankfurt Gold im Mehrkampf geholt. Die 19-Jährige sagt, dass ihr die Atmosphäre in der Halle geholfen hat.
4: Man fühlt die Unterstützung, man fühlt einfach die Begeisterung. Und es war so eine tolle Atmosphäre, es war so schön, es war sehr gemütlich.
1: Gold fürs deutsche Team gab es gestern auch bei der Leichtathletik-EM. Sprinter Owen Ansah hat die Medaille über 200 Meter geholt. Unklar ist aber, ob er sie behalten darf wegen einer nicht abgegebenen Dopingprobe.
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5: Ja, in NRW ist es richtig heiß heute noch. In Siegen haben wir teilweise 36 Grad, genauso wie in Bonn. Überall anders haben wir so um die 30 Grad. Und jetzt zum Nachmittag hin wechseln sich auch dichte Wolken mit der Sonne ab und vereinzelt können auch Schauer auftreten und dementsprechend die Temperaturen wieder sinken. In Bremen haben wir maximal 27 Grad, aktuell so um die 23. Es ist immer wieder sehr bewölkt. Der ein oder andere Schauer kann passieren, so wie vorhin schon. Und gegen Nachmittag hin soll es sich dann aber ein bisschen wieder aufklären. Hier kommt auch gerade die Sonne durch die Wolkendecke. Das Wetter in Berlin ist auf jeden Fall hot, hot, hot. 35 Grad, strahlende Sonne. Heute tagsüber soll es nicht mehr regnen, aber heute Nacht sind Schauer angesagt.
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5: Hello, hello, ihr Schönen. Und ich weiß, ich bin süß, ne? Aber warum muss man mein Gesicht unbedingt beißen? Also ich rede von Mosquito Bites. Wirklich, meine komplette eine Gesichtshälfte hat 4 Mückenstiche. Digga, ich sehe aus wie das Sams. Könnt ihr bitte aufhören? Oder wenigstens dann symmetrisch auch auf der anderen Seite. Weil nur eine Seite, was

0: Cosmo und ich habe absolutes Mitgefühl mit Ahmed aus Gütersloh, weil...
1: Weil ich momentan bei ungefühlte 30 Grad Dachgeschosswohnung streiche als Maler, Sonnenbrand gratis, ab Mittag wird die Hölle hier sein und kein Bock. Und ihr versüßt mir wenigstens den Tag. Super.
0: Ja, Mann. Wir haben ihm den Tag versucht mit unserer Bluetooth-Box. Die verschenken wir euch nämlich, so wie Ahmed. Weil, wie gesagt, Dachgeschosswohnung bei dem Wetter dann auch noch malen und dann auch noch Sonnenbrand. Junge, Junge, Junge. Also ihm sei wirklich diese Bluetooth-Box gegönnt, dass er wenigstens geile Musik hören kann dabei. Und wenn ihr auch einen guten Grund habt, warum ausgerechnet ihr diese Bluetooth-Box verdient habt, dann meldet euch gerne unter der Nummer 0800 567 4 mal die 8 und erzählt uns ja von eurer Story. Warum habt ihr unbedingt diese Bluetooth-Box verdient? Warum könntet ihr die gut gebrauchen? Ich wiederhole nochmal die Nummer 0800 567 4 mal die 8.

0: Cosmo. Und wer von euch hat Bock auf eine Bluetooth-Box? Das war die Frage, beziehungsweise warum habt ihr das vielleicht besonders verdient? Und da hat sich Susanne aus Düsseldorf gemeldet. Hello, hello, meine Liebe.
1: Hallo.
0: Du hast gerade schon erzählt, bei dir ist gerade der Wurm drin, ne? Warum hast du diese Bluetooth-Box so verdient, meinst du?
1: Ja, also weil ich im Moment ziemlich Pech habe, was technische Sachen angeht. Also irgendwie geht gleichzeitig alles kaputt. Also meine Anlage war schon kaputt, da habe ich schon einen Ghetto-Blast bei mir noch einen alten hingestellt.
0: Geil.
1: Und ich habe dann Radio über Fernsehen gehört, aber der funktioniert gerade auch nicht. Dieses Anmachen, das funktioniert nicht mehr.
0: Ach du Scheiße.
1: Und ich bin sowieso vor 2 Wochen schon abgezockt worden mit 300 Euro für einen Waschtrockner, was gar keine richtige Reparatur war. Das war wirklich Abzocke.
0: Oh nein.
1: Also hätte gar nicht sein müssen. Laptop funktioniert auch nicht mehr.
0: Oh
1: richtig.
0: Mein Gott, hätte das überhaupt noch auf?
1: Nee, eigentlich nicht, weil ich nämlich super gerne Musik höre und dann teilweise schon über Handy höre. Und das wäre natürlich jetzt mit einer Bluetooth-Box gerade richtig, weil ich auch gerade noch so in einer Übergangssituation, gerade auch noch finanziell bin. Also ist gerade alles ein bisschen schwierig.
0: Ey, wenn's kommt, dann kommt's richtig und zwar von allen Seiten. Und wie kann das so ein Domino-Effekt sein, dass gerade alles bei dir kaputt geht?
1: Ja.
0: Nee, das soll nicht sein. Also gerade in solchen Situationen braucht man Musik. Man muss Musik laut ballern können, Cosmo auf laut und sich einfach entspannen können, zurücklehnen, abschalten. Deswegen, meine Liebe, natürlich kriegst du die Bluetooth-Box. Hallo?
1: Super, danke.
0: Gerne, meine Liebe. Dann kannst du endlich wieder laut Musik hören und ich hoffe, dass die anderen Sachen sich dann auch noch klären.
1: Ja.
0: Dir alles Gute.
1: Das sind noch ein paar mehr Baustellen,
0: ja.
1: Aber okay.
0: Genau, das klärt sich hoffentlich dann. Tschüss, meine Liebe.
1: Tschüss, also ich bleib einfach jetzt alleine, ne?
0: Ja, genau.
1: Danke.

Bell. Halb drei hier in Cosmo Francine für euch am Start. Und jetzt kommt ein All-Time-Classic, wo, glaube ich, die meisten von uns textsicher sein sollten, oder? Also ich werde auf jeden Fall jetzt das Radio laut aufdrehen und mitsingen. Das ist Amy Winehouse, Tears Dry on Their Own. Oh.

0: have us back, Celeste. Hier um 20 vor 3 in Cosmo und Norwegen statt Spanien, Estland statt Italien. Immer mehr Menschen reisen irgendwie im Sommerurlaub dahin, wo es kühl ist. Ich kann es irgendwie gar nicht nachvollziehen, aber Cosmo-Reporterin Joyce Lee, du hast mit Leuten gesprochen, die sogenannte Coolcations tatsächlich gemacht haben. Erzähl mal, wie fanden die es?
1: Also Friederike Dicker aus Essen, sie hat es geliebt. Sie arbeitet im Marketing und war mit ihrem Partner auf den Azoren. Das ist eine portugiesische Inselgruppe im Atlantik Richtung Nordamerika. Und da waren es 20 bis 25 Grad jetzt im Sommer.
2: Wir fanden die Azoren total schön. Die Inseln sind vulkanischen Ursprungs. Das heißt, man kann auch ja in geothermischen Quellen zum Beispiel baden oder eben einfach wandern und die Natur genießen. Whale-Watching ist auf den Azoren auch ein total großes, beliebtes Thema. Und ja, es hat super viel Spaß gemacht und würden wir auch natürlich immer wieder machen.
1: Ja, also Rieke ist Fan von den Azoren und die Inseln sind 4 Stunden Flug von uns entfernt.
0: Boah, das klingt richtig geil. Aber wie sieht der Urlaub also in kühleren Regionen preislich so aus? Weil so ein 4-stündiger Flug auf die Azoren, das stelle ich mir teuer vor.
1: Ja, das stimmt. Also Urlaub in Skandinavien oder Island ist im Schnitt teurer in den Sommermonaten, auch wenn die Flug- und Unterkunftspreise in Spanien oder Italien im Sommer steigen. Man muss natürlich dann auch abwägen, wofür man Geld ausgeben will. Also meine Familie kommt zum Beispiel aus Hongkong und da fliege ich gerne im Herbst oder Winter einmal im Jahr hin. Und da muss ich natürlich auch schauen, so, ob ich mir jetzt außerdem im Sommer noch ein Coolcation leisten kann oder möchte. Obwohl ich natürlich auch weiß, dass die nordischen Länder ja sehr schöne Landschaften haben.
0: Ja, voll. Das sind ja auch immer mehr Menschen, die irgendwie diese Coolcation machen. Und das ist nicht nur eine Beobachtung, sondern das ist schon ein Trend auch, oder?
1: Ja, genau. Das merkt man auch an Suchanfragen. Also auf der französischen Seite von hotels.com sind Suchanfragen nach Zimmern in Kopenhagen im Mai nach der ersten Hitzewelle in Frankreich durch die Decke gegangen und um 246% gestiegen. Auch nördlichere Gebiete von Spanien wie Galicien und das Baskenland werden beliebter. Das weiß man von lokalen Anbietern, Tourismusanbietern. Und der Mittelmeerraum, der bleibt aber immer noch das beliebte Reiseziel.
0: Ja, ich fühl's auch, weil irgendwie hat man das auch so verankert in seinem Kopf. So, Sommerurlaub muss heiß sein.
1: Ja, voll. Friederike aus Essen, die würde aber weiterhin im Sommer kühlere Gebiete bevorzugen und nicht zum Beispiel nach Italien fliegen oder so. Sie würde den Coolcation-Trend für sich weitermachen.
2: Ansonsten, wenn wir dann im Sommer wegfahren wollen, dann würde ich auf jeden Fall kühlere Gebiete bevorzugen. Das ist schon so. Also ich würde sicherlich nach Skandinavien fahren, Schottland oder auch schon nur an die Nord- und Ostsee, wo es ja auch schon einfach kühler ist. Oder in die Berge, wo es auch tendenziell etwas kühler ist.
1: Ja, Luca aus Köln zum Beispiel sieht das anders. Sie ist Sozialarbeiterin und Profiskaterin und sie konnte der Hitze beruflich als Skate-Coach in Norwegen entkommen, unbeabsichtigt aber. Darüber war sie zwar froh und ich habe sie dann gefragt, ob sie auch in Zukunft kühlere Regionen bevorzugen würde.
3: Ich bin grundsätzlich jemand, der gerne in wärmere Gebiete fährt. Deswegen kann ich mir das eigentlich nicht so vorstellen. Ich würde auch zum Beispiel total ungern in den Skiurlaub fahren oder sowas. Deswegen, nein, für mich bleiben die Urlaubsziele warm. Allerdings würde ich vielleicht eher versuchen, die Situation in meiner Wohnung anzupassen.
0: Ja, das bleibt auf jeden Fall eine Challenge, vor allem wenn man irgendwie eine Dachgeschosswohnung hat. Aber ab morgen soll es ja kühler werden, Leute. 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

0: ist das hier von Move Joe um kurz vor bzw. 14.47 Uhr hier in Cosmo. Und am Montag gab es im Westen Kolumbiens ein schweres Erdbeben der Stärke 7,4. Für fast eine Minute wackelte und schüttelte es so stark, dass in den Städten und Häuser ja einstürzten. Auf dem Land gab es Erdrutsche und Straßen wurden begraben. Bisher sind etwa 300 Tote registriert und mehrere tausend Menschen wurden verletzt. Und wir wollten wissen, wie geht es den Menschen jetzt vor Ort? Besonders betroffen war die Stadt Pereira. Dort lebt auch Agatha, die mit Freiwilligen der Feuerwehr und anderen zivilen Organisationen seit Tagen Schutt wegträgt und auch Hilfe organisiert.
1: Sobra la comida en la capital del eje cafetero, pero tenemos muchas necesidades en pueblos. Es una invitación como a poner también los ojos en otros lugares.
0: Ja, Essensspenden gibt es hier mehr als genug, aber es gibt sehr viel Leid und Not in kleineren Ortschaften. Man darf die abgelegenen Dörfer nicht vergessen, sagt sie. Und das ist ein großes Problem in Kolumbien, in der isolierten Hafenstadt Buenaventura und in Choco, der ärmsten Provinz des Landes, wo auch das Epizentrum des Erdbebens war, kommt Hilfe weiterhin nur sehr langsam an. Und Gesime lebt dort in einem kleinen Dorf.
2: Hasta el momento en la comunidad.
0: Sie sagt, bisher hat sich im Dorf noch keine staatliche Institution blicken lassen. Hier ist keine Hilfe angekommen. Emotional kommen wir überhaupt nicht zur Ruhe und viele haben seit Tagen nicht schlafen können. Ja, und in den Großstädten war es natürlich besonders schlimm, dass große Mehrfamilienhäuser eingestürzt sind, war da der Fall. So zum Beispiel auch in Cali, der drittgrößten Stadt Kolumbiens. Von da kommt auch Maria José, die gerade in Deutschland lebt. Und das Wohnhaus ihrer Großmutter wurde allerdings zerstört. Sie sagt, wenn man so weit weg ist, fühlt man sich ein bisschen machtlos. Ich wäre gerne dort, um mehr zu helfen, aber auch von hier zu organisieren, versuchen wir das Ganze zu stemmen mit vielen Freunden und Spenden. Natürlich ist es hart, so weit weg von seinen Liebsten zu sein, aber die vielen Videos aus Cali von den Freiwilligen und der Hilfe untereinander haben mir auch ein gutes Gefühl gegeben, sagt sie. Ja, nach einem verheerenden Erdbeben vor wenigen Wochen in Venezuela mit mehreren tausend Toten und weiteren schweren Erdstößen in Peru war das Beben in Kolumbien das dritte Naturunglück in Südamerika in so kurzer Zeit.
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1: 15 Uhr, hier sind Jan Bongartz
2: und Annika Honneff. Viele Feuerwehrleute aus NRW kämpfen gerade gegen mehrere Waldbrände. Ein sehr großer ist in Hürtgenwald im Kreis Düren. Da arbeitet die Feuerwehr daran, den Brand unter Kontrolle zu kriegen und Häuser im Stadtteil Gai zu schützen. 2000 Menschen wurden da gestern evakuiert.
1: Auch in Altena im Sauerland brennt es. Auch da versucht die Feuerwehr, Flammen von einem Wohngebiet wegzuhalten.
2: Außerdem kriegen Menschen in und um Aachen Rauch aus Belgien mit. Es brennt im Hohen Venn, einem Moorgebiet. Da waren heute auch Einsatzkräfte aus der Städteregion Aachen im Einsatz.
1: Wie die Feuer ausgebrochen sind, ist unklar. NRW-Innenminister Reul war vorhin an der Brandstelle in Hürtgenwald und hat gesagt, dass einige Leute bei dem trockenen Wetter zu unvorsichtig sind.
3: Es ist einfach irre, dass man jetzt in Wäldern rumläuft. Irgendein Idiot hat das Feuer verursacht. Und darum muss man nachdenken, wie verantwortungslos die Leute in der Gegend rumrennen. Einfach irgendwas wegwerfen.
1: Gerade sollte man gar nicht in die trockenen Wälder gehen und auch nicht mit Autos auf Wiesen parken.
2: In Indonesien hat es ein schweres Erdbeben gegeben im Meer vor der Urlaubsinsel Flores. Nach Angaben des Rettungsdienstes sind mindestens 38 Menschen ums Leben gekommen.
1: Viele Wohnhäuser und auch andere Gebäude wurden beschädigt. Inzwischen hat es ein zweites Erdbeben in Indonesien gegeben. Ob es weitere Schäden gibt, ist noch nicht bekannt.
2: In Berlin hat die große Techno-Parade Rave the Planet angefangen mit einer Schweigeminute. Denn vor 3 Wochen hatte es beim Berliner CSD den Anschlag mit einer Toten und Verletzten gegeben.
1: Heute legen im Tiergartenpark 300 DJs auf. Zehntausende Besucherinnen und Besucher werden erwartet. Deswegen ist die Polizei im Großeinsatz, auch mit Hubschraubern und Drohnen.
2: In einer Stadt in Belgien haben Bauarbeiter unerwartet einen Millionenschatz entdeckt. Sie waren gerade dabei, einen Schacht für Abwasserleitungen zu graben.
1: Dabei sind sie auf Dutzende Goldbarren und jede Menge Goldmünzen gestoßen, eingemauert in Kellerwände. Das Gold gehörte wohl einer wohlhabenden Brauereifamilie und ist erstmal an die Behörden übergeben worden.
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5: In NRW ist es richtig heiß noch. In Siegen haben wir teilweise 35 Grad, sowie in Bonn. Überall anders haben wir so um die 30 Grad, teilweise drüber, teilweise drunter. Am Nachmittag hin, also jetzt dichte Wolken, zwischendurch kommt die Sonne wieder raus. Zwischenzeitlich kann es auch mal Schauer geben und Gewitter. Also es ist irgendwie alles mit dabei. In Bremen haben wir maximal 27 Grad heute. Gerade eher so um die 23 Grad ist es immer wieder sehr bewölkt. Und auch hier kann der ein oder andere Schauer passieren. Gegen Nachmittag hin soll es sich zwischendurch immer mal wieder aufklären. Und das Wetter in Berlin ist heiß, heiß, heiß. 35 Grad, strahlende Sonne. Heute tagsüber soll es nicht mehr regnen, aber heute Nacht sind Schauer angesagt.
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5: Hello, hello, ihr Süßen. Und ich liebe meinen Adam Sandler-Look. Und damit meine ich große Baggy-Shorts, einfach die über die Knie gehen. Es ist so bequem. Ne? Ich bin extra losgegangen letzte Woche in die Stadt und habe mir welche für zu Hause geholt. Also im Grunde genommen sehen die einfach aus wie lockere Basketball-Shorts. Aber irgendwie finde ich die bei Frauen sehr selten. Deswegen bin ich einfach in die Männerabteilung gegangen und habe mir da jetzt eine Shorts geholt. Und ich komme da nicht mehr raus. Ich bin nur noch in diesem Look und ich lieb's.

0: Hier in Cosmo, Francine für euch am Start, hello. Und heute vor 5 Jahren endete sich für die Menschen in Afghanistan alles. Seitdem sind die Taliban zurück, nämlich an der Macht, nachdem der damalige US-Präsident Joe Biden den Rückzug der US-Truppen angeordnet hatte, ging auch die Bundeswehr nach 20 Jahren raus aus dem Land. Den Taliban gelang es damit dann in kürzester Zeit die Eroberung großer Gebiete und heute vor 5 Jahren erreichten sie auch die Hauptstadt.
1: In einer Blitzoffensive nahmen die Taliban am 15. August Kabul ein, fuhren schwer bewaffnet mit Jeeps in die Hauptstadt bis zum Präsidentenpalast.
2: I just got to stop there. What we're showing you, our viewers now, Rob, is images of the Afghan flag being taken down.
1: Bewaffnete Kämpfer in traditioneller Kluft saßen und standen wie zum Gruppenfoto hinter dem schweren Schreibtisch des Präsidenten. Die Flagge des Landes wurde eingerollt. Bilder, die für diese Reporterin so markant waren wie die Bilder vom letzten Hubschrauber aus Saigon. Kurz darauf versuchten viele Menschen auch die letzten Flugzeuge der abziehenden US-Truppen in Kabul zu erreichen. Denn tausende Afghaninnen und Afghanen wollten fliehen. Sie fürchteten eine Schreckensherrschaft der Taliban. Darum liefen sie zum Hamid Karzai-Flughafen von Kabul auf die Startbahn, hängten sich an die Fahrwerke der Militärmaschinen. Später wurde der Flughafen gesperrt. Doch das hinderte die Menschen nicht, die alles versuchten, um zu fliehen. Die Taliban hissten ihre Flaggen. Das Islamische Emirat Afghanistan war ausgerufen.
0: Ja, sagt Lena Bodewein über die Ereignisse damals vor 5 Jahren, die für viele Menschen bis heute bedeuten, dass sie in Angst und Unterdrückung leben. Viele warten noch darauf, nach Deutschland ausreisen zu dürfen. Anderen ist die Flucht gelungen. Und über all das wollen wir jetzt gleich in dieser Stunde in Cosmo reden.

0: das hier in Cosmo. Hello. Und heute vor 5 Jahren ist die Taliban in Afghanistan zurück an die Macht gekommen. Das Leben der Menschen hat sich schlagartig verändert. Zum Beispiel sind Frauenrechte massiv eingeschränkt worden. Arezou Rezaieh war damals in Afghanistan und erinnert sich noch an diesen Moment.
1: In wenigen Stunden fühlte es sich an, als wäre alles, wovor wir jahrelang gearbeitet hatten, plötzlich verschwunden. Unsere Freiheit, unsere Hoffnung und unsere Zukunft.
0: Das ist wirklich krass. Wir gucken da ausführlich drauf. In dieser Stunde in Cosmo. Cosmo-Reporter Benedikt Haupt kann uns da nämlich genauer aufklären, was ist damals genau nochmal passiert?
2: Die islamistische Taliban hat damals das Land und die Hauptstadt Kabul unter ihre Kontrolle gebracht. Das passierte, nachdem sich internationales Militär aus Afghanistan zurückgezogen hat. Die Situation war sehr hektisch. Viele Menschen haben sich verzweifelt an Staaten Flugzeuge geklammert, um irgendwie das Land zu verlassen. Sie hatten Angst davor, was mit ihnen passiert, wenn die Taliban an die Macht kommen. Ich habe mit Manur Sadat gesprochen. Sie ist heute 23 Jahre alt und ist vor circa 4,5 Jahren nach Berlin geflüchtet mit ihrer Familie. Nach der Machtübernahme der Taliban hat sie sich mit ihrer Familie zunächst 6 Monate in Kabul versteckt, erzählt sie mir. Erst dann konnten sie über das Nachbarland Pakistan nach Deutschland fliehen.
0: Ja, und seitdem hat Deutschland ja auch rund 37.000 Menschen aus Afghanistan aufgenommen, wenn ich das richtig in Erinnerung habe. Wie war das denn für sie, hier nach Deutschland zu kommen?
2: Also sie landet damals in Hannover und sie kann sich noch gut an die erste Begegnung erinnern, die sie dort hatte.
3: Eine deutsche Person hat mich das gesagt, also herzlich willkommen in Papierlande.
2: Und was mit Papierland gemeint ist, das merkt sie dann, als sie und ihre Familie versuchen, eine Wohnung in Berlin zu finden. Die ganzen Formulare und Anträge, die versteht sie auch nicht immer direkt. Hier ist sie auch auf Hilfe von anderen angewiesen. Für die Wohnungssuche hat sie aber auch eine Schufa-Auskunft gebraucht. Und dadurch ist sie Betrügern zum Opfer geworden, hat sie mir erzählt.
3: Ich habe die Schufa bestellt. Seit 6 Monaten immer bekommt von mir fake Brief. Und diese Briefe für mich, das bekommt wirklich so viele Angst.
2: Also weil man nur Angst hat davor, ne, wegen so einer nicht bezahlten Rechnung ihren Aufenthaltsstatus zu gefährden oder zu verlieren, hat sie diese Fake-Rechnungen, die sie erhalten hat, auch schon bezahlt. Freunden und Familienmitgliedern von ihr ist das auch schon passiert.
0: Ach, das ist so ärgerlich. Auch noch in so einer Situation, dass man auch noch das Leid anderer Menschen beziehungsweise dann auch noch, dass die der Sprache nicht ganz mächtig sind, das auszunutzen. Katastrophal. Also ich sogar als Deutsche, die hier geboren bin, habe ja schon Schwierigkeiten, teilweise diesen ganzen Papierkram zu verstehen. Also schrecklich. Das heißt, fühlt sich man nur hier in Deutschland trotzdem wohl oder ist das auch so, wo sie denkt so, boah, nee.
2: Doch, sie fühlt sich trotzdem wohl hier in Deutschland. Sie hat sich gut eingelebt, hat sie mir erzählt. Sie hat mir erzählt, sie hat ihre mittlere Reife gemacht. Als nächstes möchte sie ihr Abitur in Deutschland machen. Sie macht viel Sport und gibt auch selbst Boxkurse für andere. Wenn sie an ihre Heimat Afghanistan denkt, dann vermisst sie den klaren Sternenhimmel und ihre beste Freundin, die immer noch dort ist. Am liebsten würde sie auch wieder zurück nach Afghanistan, aber nur, wenn sicher ist, dass die Taliban nie wieder an die Macht kommen.
0: Ja, heute vor 5 Jahren ist die Taliban in Kabul einmarschiert und regiert mittlerweile das Land. Cosmo-Reporter Benedikt Haupt hat uns erzählt, wie es geflüchteten Afghaninnen und Afghanen hier in Deutschland geht.

0: Huffet. Francine hier, hello. Und wir reden schon die letzten Minuten darüber. Die Taliban sind zurück an der Macht. Das war heute vor 5 Jahren die Nachricht, die um die Welt gegangen ist. Afghanistan ist im Griff der Taliban. Deswegen gucken wir diese Stunde in Cosmo sowieso ausführlicher darauf, was sich seitdem verändert hat. Und Cosmo-Reporter Benedikt Haupt erzählt uns weiter von der Lage. Deutschland hat auch Menschen aus Afghanistan ja aufgenommen. Aber es gibt immer noch Menschen, die warten, dass sie nach Deutschland kommen dürfen. Benedikt, wie sieht es bei denen aus?
1: Ca. 37.000 Menschen sind seit dem Einmarsch der Taliban aus Afghanistan in Deutschland aufgenommen worden. Und trotzdem warten aktuell mehrere hundert Menschen auf ihre Ausreise. Die verstecken sich entweder in Afghanistan oder sind ins Nachbarland Pakistan geflüchtet, sind dort untergekommen. Ilaha Akim arbeitet für die NGO Kabul Luftbrücke und sie betreut einige der Menschen vor Ort. Und sie hat mir ihre Lebenssituation geschildert.
2: Wir haben diese Menschen in goldenen Käfigen gesteckt, werfen ihnen 3 Mahlzeiten vor und sagen, überlebe. Das ist alles, was die hier gerade machen. Überleben. Depression auf höchstem Niveau bei allen. Kinder seit 3 Jahren nicht zur Schule gegangen, egal in welchem Alter, die wachsen gerade ohne Bildung.
1: In Pakistan können sie sich nicht wirklich frei bewegen, erzählt sie mir, weil die Regierung diese Menschen immer wieder auch nach Afghanistan abschiebt.
0: Ja, und das Ganze ist ja jetzt 5 Jahre her. Warum dauert das so lange?
1: Ende 2025 hat die Bundesregierung hier in Deutschland die Aufnahmezusagen für die Menschen, die von der Taliban gefährdet sind, pauschal zurückgerufen. In der Sache gab es dann vor kurzem auch ein Gerichtsurteil vom höchsten deutschen Gericht in Karlsruhe. Die Bundesregierung darf nicht einfach so alle Aufnahmezusagen wieder zurücknehmen, sondern die Fälle müssen sich einzeln angeschaut werden. Fatima hat zum Beispiel mit Unterstützung der Hilfsorganisation Gesellschaft für Freiheitsrechte und der Kabul Luftbrücke gegen ihre Rücknahme geklagt. Und sie lebt gerade in einem Hotel in Pakistan. Fatima ist auch nicht ihr richtiger Name, den haben wir geändert, um sie zu schützen. Ihre Aussagen wurden von Ilaha Hakim übersetzt.
2: Ich war sehr glücklich, aber konnte es am Anfang nicht glauben, bis ich dann das komplett mir durchgelesen habe und habe gesagt, oh lieber Gott, ich habe nicht ganz verloren und ich war sehr glücklich. Dementsprechend habe ich wieder Hoffnung bekommen.
1: Und dieses Urteil, das dürfte nicht nur Fatima neue Hoffnung bringen, denn dadurch können die ganzen Fälle, die pauschal abgelehnt werden, neu geprüft werden.
0: Okay, also heute vor 5 Jahren sind die Taliban in Kabul in Afghanistan einmarschiert, nachdem internationale Truppen das Land verlassen hatten. Noch heute warten Menschen, die dort in Gefahr sind, auf den Schutz, den Deutschland ihnen versprochen hat. 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

von Rissa, Leo und Alejandro. Hier um 20 vor 3 in Cosmo. Und hier in Bremen hat er zwischendurch immer wieder geschauert. Ich weiß, in Berlin ist strahlende Sonne und auch in NRW kommt es zwischendurch runter. Aber auch da ist die Sonne mit am Start. Aber das ist so schön, wenn sich hier die Sonne so bahnt zwischen die ganzen Blätter und Äste. Und so oder so wünsche ich euch auf jeden Fall einen schönen Samstag, ihr süßen Francine ist für euch am Start. Und das ist Cold Little Heart.

Signs ist das von Drake. Hier in Cosmo, ihr Süßen. Und selbstbewusst und verführerisch, das ist sie. Yeah. Young Miko in Baby, I'm a Freak. Mischung aus Spanisch und Englisch singt sie da. Und ja, sie erzählt uns einfach, wer sie ist. Sie sagt, ich bin selbstbewusst, ich bin verführerisch und ich liebe das. Ja, ich liebe das, wenn Leute selbstbewusst sein, auch besonders Frauen. Und sie erzählt selbstsicher von ihren Reizen und sagt, ja, ich bin eine Queen. Was soll ich machen? Leute, was soll ich machen? Sie sagt auch, sie liebt es zu provozieren und in diesem Track hält sie sich einfach nicht zurück. Und I love my confident queens. Ich habe das Gefühl, uns wird oft immer beigebracht, so von wegen, sei bescheiden und nicht zu doll und nicht zu laut. Und dies und das und schraubt es ein bisschen runter. Du willst doch ladylike und süß sein. Nein, Mann, wenn ich gut aussehe, dann sage ich, ich sehe gut aus und ich bin selbstbewusst. Deswegen in diesem Sinne hier, Young Miko. Und das ist Baby, I'm a Freak.

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1: 16 Uhr, wir sind Jan Bungartz
2: und Annika Honneff. Und zuerst geht's um die Waldbrände in und um NRW. Ministerpräsident Wüst ist gerade in Hürtgenwald in der Eifel, um sich ein Bild zu machen. Die Feuerwehr kommt da gut voran.
3: Es besteht jetzt erste Hoffnung, dass der Brand unter Kontrolle gebracht werden kann. Es besteht auch erste Hoffnung, dass die evakuierten Menschen aus der Ortschaft Gai bald wieder in ihre Häuser zurückkehren können, wenn es weiter gut läuft.
1: 2000 Leute mussten in der Nacht zu Freitag zur Sicherheit aus Gai raus. Die Feuerwehr versucht weiter, den wohl größten Waldbrand in der Geschichte von NRW von dem Ort fernzuhalten.
2: Auch im Sauerland kämpft die Feuerwehr gegen einen Waldbrand. Das Feuer muss auch in Altena von einem Wohngebiet weggehalten werden.
1: Und dann gibt's noch einen großen Brand im Hohen Venn in Belgien. Der Rauch von da zieht auch nach NRW. So beschreibt das Sebastian, der in Monschau und Mützenich wohnt.
4: Tatsächlich ist aktuell diese gelb-rosa-lila-braun verfärbte Rauchwolke exakt über uns. Bei uns ist schon einiges so an Asche eben halt auch auf die Terrasse mitgeregnet.
1: Ein Moorbrand ist besonders schwer zu löschen, weil es auch im Boden brennt.
2: Auf Sizilien könnte sich die Lage für Urlauberinnen und Urlauber etwas entspannen. Viele konnten in den letzten Tagen nicht vom größten Flughafen der Insel zurückfliegen, weil der Vulkan Ätna Asche und Lava gespuckt hat.
1: Das ist inzwischen weniger geworden, deswegen wird der Flugbetrieb in Catania langsam wieder hochgefahren. Reisende sollen sich aber weiterhin zu ihren Flügen informieren.
2: Bauarbeiter in Belgien haben einen teuren Schatz gefunden, Goldbarren und Goldmünzen eingemauert in Kellerwände, der Wert 9 Millionen Euro.
1: Die Arbeiter haben das Gold gefunden, als sie Abwasserleitungen verlegen wollten. Das Haus, das da gerade renoviert wurde, gehört zu einer Wohltätigkeitsorganisation. Wie das Gold dahin gekommen ist und wem es eigentlich gehört, ist aber unklar.
2: Was man weiß, das Grundstück hat mal einer reichen Brauereifamilie gehört. Die Familie hatte es dann an die Kirche gegeben, unter der Bedingung, dass das Grundstück für wohltätige Zwecke genutzt wird.
1: Das Gold ist jetzt erstmal bei den Behörden in einem Tresor. Die Polizei befürchtet, dass Leute zu dem Haus kommen und nach noch mehr Gold suchen wollen. Sie hat die Baustelle deshalb abgesperrt und öffentlich gesagt, dass da nichts mehr zu holen ist.
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5: In NRW ist es richtig heiß noch, auch wenn es zwischendurch immer mal wieder Wolken gibt und Schauer auftreten können. Wir haben um die 30 Grad, bei den einen 27, bei den anderen 29, also so wie gesagt um die 30 Grad. Es kann, wie gesagt, dichte Wolken am Himmel sein, immer wieder kann die Sonne durchkommen, aber auch Schauer und Gewitter sind damit dabei. In Bremen haben wir um die 23 Grad, es ist auch sehr bewölkt, der ein oder andere Schauer kann noch passieren. Die Sonne kämpft sich aber auch hier immer wieder durch die Wolkendecken hindurch. Das Wetter in Berlin ist das komplette Gegenteil. 35 Grad, strahlende Sonne. So soll es auch den Rest des Tages über bleiben. Es soll nicht mehr regnen. Heute Nacht sind dann aber Schauer angesagt.
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5: Hello, hello. Und ich liebe es, wenn diese Anschlusstitel jetzt von unserem Opener sozusagen, wo wir Hallo sagen, jetzt so ein Banger ist. Weil Hallo, Elina, mega geiler Song. Ganeni hier in Cosmo. Francine für euch am Start, macht das Radio laut.

0: nach 4 hier in Cosmo, ihr süßen Friend, für euch im Stadt. Hello. Und Ende aus, das war's. Naja, der Sommer ist jetzt noch nicht ganz vorbei, aber der Sommerurlaub vielleicht schon bei euch. Die Sommerferien sind jedenfalls in Bremen und Niedersachsen schon Geschichte seit Donnerstag. Berlin und Brandenburg haben auch nur noch eine Woche. Also, Sommerferien sind irgendwie jetzt dann. Also, ich hoffe, ihr habt euch gut erholt oder tut das gerade noch, denn wir kennen das ja. Spätestens ab dem zweiten Arbeitstag ist es irgendwie auch schon wieder vorbei mit dem Urlaubsfeeling. Man ist so, wo bleibt mein entspanntes Gefühl? Der Stress ist irgendwie schon wieder back. Oder wie ist das bei euch? Wie lange dauert das an, bis der Stress euch wieder eingeholt hat?
1: Das hört am ersten Arbeitstag wieder auf.
2: Wenn man zurückkommt, ist erstmal alles grau, sag ich mal so.
3: Ja, so der erste Montag ist halt immer wieder was anderes, aber meistens reguliert sich das dann.
4: Man hat ja immer irgendwie was zu tun und gerade mit Kindern. Und dann, ja, vergisst man die Erholung auch schnell wieder, leider.
5: Die Arbeit als Krankenschwester war dann einfach irgendwann wieder zu viel, Personalmangel, und man fängt es dann leider dann doch irgendwie auf.
0: Ja, das ist halt doof, ne? Wenn man so nicht so richtig die Macht darüber hat und auf der Arbeit einfach so viel los ist, dass man dem irgendwie nicht so richtig entkommen kann. Aber mir hat so ein bisschen geholfen. Ich bin nämlich so ein Hans Dampf in allen Gassen. Ich bin immer super viel unterwegs. Einfach mal weniger machen. Zu Hause chillen, sich zu Hause schön machen. Dann ist man vielleicht auch nicht so gestresst.

0: Some like it hot, oder? Also in Indonesien auf jeden Fall. Hier wird jedes Essen mit scharfer Soße gegessen und die heißt Sambal, habt ihr bestimmt schon mal von gehört, ne? Cosmo-Reporterin Sophie Angavi hat sich in Indonesien genau das mal zeigen lassen und zwar, wie das zubereitet wird.
1: Sekarang kita buat sambal.
2: Jetzt machen wir Sambal.
1: Bawang merah. Sedikit terasi.
3: Kleine rote Schalotten, Knoblauch, Terasi, also fermentierte Garnelenpaste, ein bisschen Salz, Zucker, Öl und natürlich ganz viele Chilis. Aben kocht heute eine große Portion Sambal für die Gäste der Villa, in der er als Privatkoch arbeitet. Sambal. Ohne diese Chilisauce wird in Indonesien kaum je eine Mahlzeit verspeist.
2: In Indonesien, wenn es ohne Sambal ist, das schmeckt einfach nicht. Ist weniger lecker.
3: Aben wäscht sorgfältig alle Zutaten und trocknet seine Hände an der schwarzen Schürze. Für ihn ist Sambal essentiell beim Essen.
2: Von klein auf. Mein Neffe ist 6, der isst schon Sambal.
3: Die rote, körnige Soße kommt als Dip für Fleisch und Reis auf den Teller oder wird über dem Gemüse verteilt. Kein Restaurant, kein Familienessen ohne Sambal.
2: Damit es nicht so scharf ist, nehme ich hier gelockte Chilis.
3: Dabei kam die Chilischote erst mit den kolonialen Segelrouten von Südamerika in die Region. Das war im 16. Jahrhundert. Schnell ergänzte die Chili einheimische Gewürze in den traditionellen Würzpasten. Heute ist die Chilischote die Hauptzutat für Sambal.
2: Hier sehen wir es. Aufpassen, dass es nicht zu cremig wird. Es muss noch etwas stückig sein, wie wenn es mit der Hand zerstoßen wird.
3: Je nach Region, teilweise auch Jahreszeit, gibt es unterschiedliche Sambal-Rezepte. Kokosnuss, Tomate, süße Sojasauce oder sogar fermentierte Durian, also Stinkefrucht, kommen in die Dip-Varianten. Selbst auf Abens Heimatinsel Lombok gibt es mehrere Sorten.
1: Di Lombok sendiri yang saya tahu itu ada sambal terasi, itu cabe sama terasi.
2: Auf Lombok, soweit ich weiß, gibt's Sambal Terasi mit Chilis und Terasi. Und ich koche gerne Sambal Bawang. Chilis, Schalotten, Knoblauch. Es gibt auch rohen Sambal, der heißt Beberuk. Der ist aus Chili, Tomate und Terasi. Das essen wir zum Frühstück.
3: Manche Varianten sind roh.
2: Es gibt auch eine Sorte, die wir nur zerstoßen. Und dann wird heißes Kokosfett darauf gegossen. Also, das ist dann halb gekocht.
3: Aber Aben kocht heute eine Variante, die noch in der Pfanne eingekocht wird.
2: Fertig. Nur noch warten, bis es gar ist.
3: Danach kommt das Sambal auf den Teller. Ist ja klar.
0: Oh Mann, ey, ich habe jetzt so Lust. Ich habe richtig Wasser im Mund gesammelt bekommen hier bei dem Beitrag. Also falls ihr auch Bock habt auf Sambal und nicht aber vielleicht auf den Aufwand, den zu kochen. Im Asia-Supermarkt gibt es auch fertige Sambalpasten, zum Beispiel Sambal Oleg.

im Kosmoland, aka zum Beispiel Berlin, teilweise auch in NRW, ist es so heiß. Es ist hier auf jeden Fall ein bisschen am Regnen und in Teilen von NRW ja auch. Und ich muss sagen, ich finde das aber auch geil. Am Wochenende einfach runterkommen, chillen. Deswegen gibt es hier auch die passende Musik dazu. Ich bin Francine, hello.

0: Miguel featuring Solto hier in Cosmo. Hallo. Und das Café Basimita in Jerusalem hat am Schabbat geöffnet. Das klingt erstmal vielleicht unspektakulär, aber es ist damit zum Schauplatz eines Kulturkampfs geworden. Ultraorthodoxe protestieren seit Wochen vor der Tür. Säkuläre Israelis kommen demonstrativ auf einen Café vorbei. Und die Polizei ist vor Ort und muss das Café jetzt beschützen. Und der Streit um das kleine Café steht halt für einen größeren Konflikt. Wer bestimmt, wie Israel leben soll? Religiöse oder säkuläre? Es geht um nicht weniger als die Frage darum, wer im Staat das Sagen hat und welche Regeln für alle dann letztendlich gelten sollten. Jörg Poppendiek mit den Infos.
1: So klingt es jetzt schon seit Wochen. Immer wieder samstags vor dem Café Basimta in Jerusalem. Die Polizei hat Absperrgitter aufgebaut, versucht die Streitenden voneinander zu trennen. Auf der einen Seite Charedim, also ultraorthodoxe Juden, die sich daran stören, dass das Café am jüdischen Ruhetag Schabbat geöffnet hat. Auf der anderen Seite Juden wie Laura Wharton, die die strikten religiösen Gebote nicht befolgen. Ich bin hier, um sicherzustellen, dass säkulare Juden, wir machen immerhin 25% der Gesellschaft aus, ihr Recht wahrnehmen können, an einem Samstag auszugehen und eine Tasse Kaffee zu trinken. Das ist völlig legal. Es gibt eine Nachfrage und wir wollen sicherstellen, dass diese Freiheit erhalten bleibt. Das Jerusalemer Café liegt in einem Hinterhof. Von der Zuspitzung draußen auf der Straße bekommt man im Café nicht viel mit. Das wird betrieben von der Organisation Juden für Jesus. Eine Bewegung, die die jüdische Identität mit dem christlichen Glauben an Jesus als Messias verbindet. Adele Ben-David, die aus Berlin stammt, führt das Café zusammen mit ihrem Mann. Sie sagt, die Auseinandersetzung mit den Ultraorthodoxen sei stressig, aber notwendig.
2: Man weiß nicht genau, was passiert, wie viele kommen, was für ein Chaos hier sein wird. Aber es ist einfach, es lohnt sich einfach dafür zu kämpfen, weil wenn wir zum Beispiel jetzt zumachen würden, dann würden die Charedim sozusagen wissen, dass, naja, das heißt, es ist nur eine Frage der Zeit und wir können alle Plätze früher oder später irgendwie zum Schließen bringen.
1: Der Streit um das Café steht für einen größeren gesellschaftlichen Konflikt, der zurzeit in Israel ausgefochten wird. Laura Wharton sagt, für sie geht es um die Frage, wer bestimmt eigentlich, wie Israel leben soll. Die Religiösen oder die Säkularen. Für viele Einwohner von Jerusalem und andere Israelis ist das Café mittlerweile ein Symbol für den gesellschaftlichen Kampf, der gerade stattfindet. Es geht um mehr als die Verteidigung des Rechts, am Samstag einen Kaffee trinken zu können. Wir wollen eine Regierung, die sich an liberale, demokratische Grundwerte hält. Die Ultraorthodoxen machten früher nur einen kleinen Teil der israelischen Bevölkerung aus. Heute stellen sie mehr als 14%, weil in diesen Familien deutlich mehr Kinder geboren werden. Der ultraorthodoxe Rabbi Itzik Goldstein ist einer von ihnen. Er leitet eine religiöse Schule in der Altstadt von Jerusalem. Inhaltlich kann er die Proteste der Ultraorthodoxen gegen das Café nachvollziehen. Gleichzeitig kritisiert er die Art und Weise. Der Rabbi findet sie abschreckend. Diesen Konflikt zwischen Religiösen und Nicht-Religiösen gibt es schon lange. Es gibt einige, die die Gesetze des Staates in religiöse Gesetze umwandeln wollen. Das ist ein permanenter Kampf. Einige religiöse Gruppen glauben, sie seien die Mehrheit und stark genug, um die anderen zu zwingen. Ich glaube, auch das ist falsch. Jetzt ist nicht der Zeitpunkt dafür.
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0: Frankreich, Mali und Nigeria treffen bei dem nächsten Track hier in meiner Pipeline aufeinander. Denn der Track heißt Jaya und ist von Aya Nakamura, Französin mit malischen Wurzeln. Und Davido, der kommt ja aus Nigeria. Total spannende Mischung. Und die beiden sind ein Match made in heaven, das hört ihr gleich. Und damit ist sie auch Teil seines neuen Albums, Ora Yede, heißt es, und ist von Davido. Und er erklärt auch, warum er es so genannt hat.
1: Mein first album.
2: Mein erstes Album hieß Omo Baba Olowo. Das ist Yoruba für der Sohn eines reichen Mannes. Danach kamen Alben mit Titeln wie A Good Time, Timeless und Five. Jetzt dachte ich mir, gehen wir zurück zu den Wurzeln. Denn kurz davor habe ich auch meine erste Nigeria-Tour seit langer Zeit gespielt. Und ich dachte, lass uns zurück nach Hause. Außerdem bin ich gerade in meiner Kronenphase. Oria D heißt der Kopf, der die Krone trägt.
0: Das will ich so gern sehen, wie er diese Krone im Alltag rockt. Also richtig geil. Ora Yede von Davido ist unser Album der Woche. Und mehr Infos dazu auf kosmoradio.de. Und wir hören rein. Aya Nakamura ist das an seiner Seite. Jaya.

0: Nachrichten
1: um 17 Uhr mit Denise Potzkei
2: und mit Annika Honnef. Die Feuerwehr in Hürtgenwald im Kreis Düren macht gute Fortschritte im Kampf gegen einen großen Waldbrand. Gerade war NRW-Ministerpräsident Wüst im Brandgebiet und hat gesagt, dass es Hoffnung gibt, dass das Feuer unter Kontrolle kommt.
1: Wüst hat den Einsatzkräften und Helfern gedankt.
3: Bisher ist kein Haus verloren gegangen. Noch schlimmer wäre natürlich, wenn Menschen zu Schaden gekommen wären. Auch das ist verhindert worden. Ganz, ganz großer Dank.
1: 2000 Leute wurden gestern aus dem Ortsteil Gai evakuiert. Auch für sie gibt es Hoffnung, dass sie bald zurück in ihre Häuser können.
2: Viele solcher Waldbrände werden von Menschen ausgelöst. Deshalb hat Wüst auch noch mal gesagt:
3: Bleiben Sie aus dem Wald raus. Keine Zigarettenstummel wegschmeißen, kein Glas liegen lassen. Wirklich zurückhaltend sein mit allem, was Gefahr auslösen könnte. Und wenn es nur das geparkte Auto auf trockenem Untergrund ist.
2: Der in Hürtgenwald ist auch nicht der einzige Waldbrand gerade in NRW.
1: Auch in Altena im Sauerland brennt es. Da muss auch ein Wohngebiet geschützt werden. Die Feuerwehr kriegt den Brand aber wohl gut kontrolliert.
2: Während die Löscharbeiten gegen die Waldbrände in NRW noch laufen, gibt es auch Überlegungen, wie solche schweren Feuer in Zukunft besser eingedämmt werden können.
1: Die deutsche Forstwirtschaft sagte der Rheinischen Post, dass mehr Mischwälder wichtig wären. Laubbäume brennen nämlich nicht so schnell wie Nadelbäume. Außerdem muss die Früherkennung besser werden.
2: Auf der Düsseldorfer Rheinkirmes waren beim Abschlussfeuerwerk letztes Jahr Raketen quergeschlagen. Jetzt gibt es ein Gutachten dazu. Demnach war es vermutlich ein Materialfehler in den Raketen und nicht die Pyrotechniker.
1: Die haben laut dem Gutachtern alles richtig abgefeuert und konnten den Fehler nicht vorhersehen. Bei dem Unfall waren 19 Kirmesbesucher verletzt worden.
2: In Düsseldorf läuft gerade die Weltmeisterschaft im Flag Football. Die Sportart soll es 2028 zum ersten Mal bei den Olympischen Spielen geben. Die deutschen Nationalmannschaften konnten sich jetzt bei der WM dafür aber nicht qualifizieren.
1: Flag Football ist ähnlich wie American Football. Statt Gegenspieler zu Boden zu ringen, werden kleine Flaggen vom Gürtel abgezogen.
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4: Es ist noch richtig warm in NRW, um die 30 Grad in vielen Teilen. Jetzt zum Nachmittag hin wechseln sich dichte Wolken mit der Sonne ab und vereinzelt können Schauer auftreten. Und Gewitter sind auch möglich. In Bremen haben wir 23 Grad. Es ist sehr bewölkt. Der ein oder andere Schauer kann hier auch passieren. Die Sonne kämpft sich zwischendurch immer mal wieder durch. Aber wenn ihr nach draußen guckt, werdet ihr sehen, viele Wolken. In Berlin ist komplettes Kontrastprogramm angesagt. Das ist 35 Grad, Sonne mit am Start. Da ist auch die ein oder andere Wolke da. Regnen soll es heute aber nicht mehr. Ein Schauer ist heute Nacht möglich.
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4: Hello, hello, ihr Süßen. Ich hoffe, ihr macht es euch gemütlich bei

0: Vorfreude in einem Song Danza Kuduro. Und der nächste Track ist auch im wahrsten Sinne des Wortes Musik in meinen Ohren. Oioioi, Soft Feminine Energy von Georgia Smith, einer der bekanntesten britischen R&B-Ikonen gerade. Und das ist ihr Song Alive, den ihr gerade kurz gehört habt. Als Feature ist sie den Afrobeat-Star Wizkid mit dabei, beziehungsweise hat ihn mitgepackt. Und es klingt spicy und es klingt flirty und das liebe ich ja. Es liegt was in der Luft. Joyce Lee aus dem Cosmo-Musikteam. Der Song heißt Alive, das heißt, was macht Georgia Smith so alive?
1: Also, wenn es nach dem Song geht, dann sind es romantische, flirty Momente in der Nacht, die Euphorie und vielleicht auch dieses sexuelle Knistern, das man mit dem Partner oder der Partnerin spürt, gerade am Anfang, wenn man sich gerade kennenlernt und alles neu und aufregend ist. Und das verpackt in samtige R&B-Vibes mit Afrobeat, Amapiano und da ist auch so ein kleiner Dancehall-Sound dabei, der da so mitschwebt mit seinen schweren, wippenden Basslinien.
0: Och, ich lieb's. Hören wir bitte in voller Länge rein. Das ist Georgia Smith zusammen mit Wizkid, das ist Alive.

0: Francine Pfeifenstadt, hello. Und endlich Feierabend. Ich glaube, das denken die meisten, wenn die Arbeit rum ist. Und es ist ein bisschen schade, weil ich glaube, auch viele sind unglücklich in ihrem Job und müssen vielleicht mal was verändern. Unsere Buchkolumnistin Georgina Fokumoju kennt das Gefühl, dass man irgendwie ja unzufrieden ist am Arbeitsplatz. Deswegen, Georgina, abgesehen von ein bisschen finanzieller Sicherheit, was braucht es denn deiner Meinung nach noch, um sich beruflich wirklich zu verändern?
1: Ja, in erster Linie Klarheit. Also sich selbst gegenüber zuzugeben, so geht es nicht weiter. Hier geht es mir nicht gut und hier brenne ich aus. Weil wer bringt dir denn, wenn du krank wirst, die Suppe ans Bett? Ganz bestimmt nicht dein Arbeitgeber. Und dann denke ich, es gehört Mut dazu, von etwas Besserem zu träumen, auch zu sagen, ich darf das, dieser Raum steht mir zu. Und dann aber auch nicht gleich vorzupreschen und alles hinzuschmeißen, sondern eine Strategie zu entwickeln, also einen guten Plan.
0: Ja, das ist auf jeden Fall wichtig, dass man irgendwie nicht planlos seinen Job vielleicht hinwirft. Auch Bücher können ja vielleicht bei dieser Entscheidung inspirieren. Welche haben dir geholfen auf deinem Weg?
1: Also auf jeden Fall Queenie von der Londoner Autorin Candice Carty Williams. Da geht es um eine junge Schwarze, die in einem Medienunternehmen arbeitet. Sie darf aber keine eigenen Stories machen und in die konnte ich mich sehr gut reinfühlen. Immer dieses Gefühl bei Meetings, irgendwas fehlt hier oder zur Lunchzeit, danke, aber ich esse mein Sandwich lieber alleine. Natasha Brown, auch eine britische Autorin, schreibt auch genial über dieses Thema. In Zusammenkunft geht es um eine Bankerin, die als einzige Frau und einzige Schwarze in der Brokerwelt bestehen muss. Und die stellt dann fest, das eine ist es, überhaupt reinzukommen. Das andere ist, das aber jeden Tag zu überleben. Ach, meine Rede. Und diese Frau wagt dann am Ende den Exit. Das hat mich auch gestärkt.
0: Okay, spannend. Es gibt ja auch etliche Bücher, die genau das behandeln, ne? Toxische Arbeitsplätze und so weiter und so fort, wie man das vielleicht erfolgreich auch verlässt. Bist du da weiter in die Materie eingestiegen? Also gibt es da ein Buch, was du noch empfehlen kannst?
1: Also mein absolutes Lieblingsbuch zum Thema toxischer Arbeitsplatz ist definitiv The Other Black Girl von Zakiya Delilah Harris. Da geht es um eine junge Schwarze, die in einem großen Publikumsverlag arbeitet, also Riesenladen, sowas wie Random House oder Bertelsmann. Und sie will da Karriere machen, aber dann fängt da plötzlich noch eine Schwarze an, die irgendwie ja beliebter, cooler, woker ist als sie und ihr irgendwann richtig mies in den Rücken fällt. Ein Krimi ist das mit einem total überraschenden Ende. Also wer seinen Job hasst, sollte das unbedingt lesen.
0: Okay, also wenn ihr das Privileg habt, vielleicht euren Job kündigen zu wollen, zu können, wie auch immer, ja, dann gibt es vielleicht auch Bücher, die euch auffangen können, beziehungsweise euch Inspo geben.

immer gespielt werden. Ich habe das Gefühl, irgendwo steht jemand mit einer Bingo-Karte und wenn diese Songs nicht gespielt werden, dann geht diese Person so traurig nach Hause. Das kann keiner zulassen. Deswegen müssen diese Songs gespielt werden. Unter anderem gehört für mich dazu dieser Song Low, Low, Low, Low. Ich weiß schon gar nicht mehr, wie der heißt, aber irgendwie wird er auf jeder Party gespielt. Dann genauso Hipster und Live von Shakira. Und einer, der immer gespielt wird. Oh my God, Gasolina, Daddy Yankee, alle am Twerken.

0: Das Camila Cabello. Billie Eilish feiert sie, Missy Elliott und Robbie Williams haben schon mit ihr zusammengearbeitet. Es geht um Noga Eres. In den letzten 5 Jahren ist einiges passiert in ihrem Leben von Noga Eres. Unter anderem ihr rasanter Aufstieg natürlich zu einem der innovativsten Popstars des Planeten. Was genau, das kann man sich jetzt auch genauer anschauen in der Doku Noga. Seit gestern bzw. seit dieser Woche ist sie im Kino. Cosmo-Reporter Marc Mühlenbrock, du hast es schon gesehen, ne? Erzähl mal, wie ist sie?
1: Noga Eres gibt einen intimen Einblick in ihr Leben, ihre Beziehungen, vor allem ihre Arbeit und die politischen Anfeindungen, mit denen sie als israelischer Artist konfrontiert wird.
2: Die Leute, die gegen mich protestieren, haben keine Ahnung, wofür ich eigentlich stehe.
1: Noga, die Doku, ist dabei unterteilt, so wie so ein altes Vinylalbum. Es gibt eine A-Seite und eine B-Seite. Auf der A-Seite geht es erstmal gar nicht um Politik, sondern um die Beziehung mit Uri Russo, der nicht nur ihr Lebenspartner, sondern auch ihr musikalischer Partner ist. Als er um eine Beziehungsauszeit bittet, wird die gemeinsame Arbeit an Musik und insbesondere an den Texten dann irgendwie so super strange.
0: Okay, das heißt, das ist die A-Seite und dann auf der B-Seite?
1: Die beginnt mit den Attentaten der Hamas auf Israel im Oktober 2023. Noga Eres steht erst unter Schock, leistet dann Benefizarbeit, spielt in Krankenhäusern, geht mit auf Demos, wo sie das Ende des Krieges fordert. Dort trifft sie auch auf einen Fan, der ihr von einem verstorbenen Freund berichtet und das ist dann wirklich der traurigste Moment der Doku.
0: Als israelische Artist steht sie unter besonderer Beobachtung, also auch auf Social Media. Was sagt sie selber dazu?
1: Noga Eres wird wegen des Gaza-Konfliktes in einigen Ländern angefeindet, eben weil sie Israelin ist. Obwohl sie vorher in ihren Songs auf die Diskriminierung der palästinensischen Menschen immer hingewiesen hat. In der Doku beschreibt sie ihre Position als Lose-Lose-Situation.
2: Innerhalb Israels gehöre ich zu den regierungskritischen Stimmen. Dafür werde ich geschämt und gecancelt, während für die Menschen außerhalb nichts, was ich über diesen furchtbaren Krieg und das Leiden der palästinensischen Bevölkerung sage, genug zu sein scheint.
1: Noga Eres wird boykottiert, Festivalauftritte werden abgesagt, sie bekommt Nachrichten, die sie als Babymörderin beschimpfen und dass sie zurück nach Auschwitz soll.
0: Das ist schon wirklich harter Stoff. Was zeigt denn die Doku, also wie sie damit umgeht?
1: Noga Eres verarbeitet einiges davon auf einem neuen Album. Musik ist für sie heilsam, sagt sie hier, zwischen 2 Songs auch bei einem Konzert in Israel.
2: Manchmal brauchen wir einfach Musik. Musik gibt uns einen Augenblick, in dem wir innehalten können. Eine Art emotionaler Puffer. Wir freuen uns, in dieser Zeit eine Insel zu sein. Für jeden Einzelnen von euch. Und danke, dass ihr auch diese Insel für uns seid.
1: Ja, dafür gibt's zu Recht Applaus. Die Doku Noga ist wirklich super sehenswert, weil sie anders als andere Musikdokus auch aktuell eben hochbrisant politisch ist. Und für alle Fans von Noga Eres, es gibt auch 2 neue Songs von ihr.
0: Wow, also es klingt wirklich krass. Noga, die Doku über Noga Eres. Seit dieser Woche findet ihr es in euren Programmkinos.

Geiler Track zum Abgehen auch für mich jetzt. Ich habe Feierabend, ich gucke hier aus dem Fenster raus, bewölkt am Regnen. Ach ja, egal. Dafür kann ich dann heute Abend richtig schön auf der Couch chillen. Und für alle, die jetzt gerade vielleicht noch am Sterben sind, weil es so heiß ist in ihrer Dachgeschosswohnung. Ja Leute, also wahrscheinlich sind das jetzt so die letzten so heißen Tage. Also ich will mir jetzt nicht zu weit aus dem Fenster rauslehnen, aber es kann gut sein, dass es jetzt schön die nächsten Tage abkühlt. Also haltet durch, ihr Süßen. Bis morgen.

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